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1: Ich bin David Riemer. Bundeskanzler Merz hat das Brandgebiet im Hürtgenwald in der Eifel in Nordrhein-Westfalen besucht und allen Helferinnen und Helfern für ihren Einsatz gedankt. Es war der erste Termin für Merz nach seinem Sommerurlaub. Von der Opposition war ihm Untätigkeit vorgeworfen worden. Während des Besuchs von Außenminister Wadefuhl in Kiew hat Russland einen Vorort der ukrainischen Hauptstadt mit Raketen angegriffen und dabei mindestens 2 Menschen getötet. Auch in Kiew wurde Luftalarm ausgelöst. Wadefuhl betonte, dass er schon nächste Woche weiter versuchen werde, Bündnispartner zur Abgabe von Patriot-Abwehrraketen zu bewegen. Die Dringlichkeit, die Ukraine mit weiteren Luftverteidigungssystemen zu unterstützen, werde hier noch einmal deutlich, sagte er.
2: Der Ukraine fehlt Munition für ihre Luftabwehr, um ballistische Raketen abzufangen. Präsident Zelensky bittet seine internationalen Unterstützer deshalb seit Wochen um weitere Patriot-Raketen. Deutschland hat der Ukraine schon 5 dieser Systeme zur Verfügung gestellt und die Bundeswehr sagt, nicht noch mehr entbehren zu können. Wadefuhl regt jetzt aber an, dass Verteidigungsminister Pistorius die Bestände noch einmal prüft. Aus Berlin Jan-Henner Reitze.
1: Zum Fußball. Eine Woche vor dem Start der Bundesliga hat der FC Bayern den ersten Titel der neuen Saison gewonnen. Die Münchner besiegten auswärts Borussia Dortmund im Franz-Beckenbauer Supercup mit 2:1. Bayern-Spieler Joshua Kimmich war trotz des Sieges mit der Leistung seiner Mannschaft nicht zufrieden. Bei Sky sagte er:
3: Ich fand, wir waren nicht so aktiv mit Ball, haben es da nicht immer so geschafft, uns zu unterstützen, haben dann auch ein bisschen zu viel zugelassen, vor allem nach Flanken. Da müssen wir uns deutlich verbessern. Auch dass wir dann in der zweiten Halbzeit es nicht geschafft haben, das Spiel zu kontrollieren, zu beruhigen. Ich glaube, da wäre schon einiges möglich gewesen. Trotzdem, wie gesagt, sind wir mit dem Ergebnis zufrieden, aber mit der Art und Weise nicht unbedingt.
1: Neuzugang Nathaniel Brown traf zur Führung für die Bayern. Kurz vor der Pause erzielte Michael Olise das 2:0. Der eingewechselte Fabio Silva verkürzte schließlich für den BVB zum 1:2 Endstand. Und in der ersten Runde des DFB-Pokals hat Drittliga-Aufsteiger SG Sonnenhof Groß Asbach für die erste Überraschung gesorgt. Das Team bezwang Zweitligist und Vorjahresfinalist Arminia Bielefeld mit 3:0 im Elfmeterschießen. Und der neue Leipziger Coach De Michelis sah beim 6:0 gegen den Viertligisten Eintracht Trier einen überlegenen RB-Sieg. Eine Runde weiter sind außerdem Leverkusen, Augsburg, Hoffenheim, Bremen, Elversberg, Nürnberg, Hertha BSC, Hannover und Kiel.

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1: Ich bin David Riemer. Bundeskanzler Merz will das Kabinett bei seiner Klausur in der kommenden Woche auf eine schnelle Umsetzung von Reformen einschwören. Es geht unter anderem um Rente, Steuern, Entbürokratisierung und Digitalisierung. Die Beschlüsse müssten so schnell wie möglich umgesetzt werden, sagte er der Bild am Sonntag. Ziel sei eine schnelle und umfassende Entlastung für die Wirtschaft, gerade fürs Handwerk und den Mittelstand. Italien will trotz neuer EU-Regeln bis auf Weiteres keine Migranten aus Deutschland zurücknehmen. Das sagte Vizeregierungschef Salvini. Er begründet das damit, dass deutsche Hilfsorganisationen mit Schiffen Flüchtlinge im Mittelmeer aufnehmen und nach Italien bringen. Zwischen Rom und Berlin gibt es deshalb Streit über den Umgang mit sogenannten Sekundärmigranten. Die Zahl der Todesopfer durch einen russischen Drohnenangriff auf ein Einkaufszentrum im Südwesten der Ukraine ist auf mindestens 16 gestiegen. Noch immer werden Menschen vermisst. Es gab erneut russische Angriffe mit ballistischen Raketen.
2: Im Kiewer Vorort Borispol gab es Tote bei einem Angriff mit russischen ballistischen Raketen zu der Zeit, als Außenminister Wadefuhl im Zentrum der Hauptstadt unterwegs war. Der Minister setzte seinen Besuch bei Luftalarm fort. Auch in Saporischschja starben Ukrainer bei einem russischen Angriff. Bei Gegenschlägen Kiews gab es auch hier in Russland Tote und Verletzte. 2 Kinder starben im Süden Russlands. Aus Moskau, Ulf Mauder.
1: Zum Fußball. Der FC Bayern hat wie im Vorjahr den Supercup gewonnen. Der deutsche Meister und Pokalsieger gewann eine Woche vor dem Bundesliga-Start das erste Pflichtspiel der Saison bei Vizemeister Borussia Dortmund mit 2:1.
3: Den Grundstein für den Supercup-Sieg legten die Bayern im ersten Durchgang. Neuzugang Brown traf zur Führung in der 28. Minute und kurz vor der Pause Olise mit toller Einzelleistung zum 2:0. In der zweiten Hälfte der BVB griffiger und Fabio Silva verkürzte in der 75. Minute. Aber die Bayern behielten die Oberhand. 2:1 am Ende gegen 10 Dortmunder. Ben Sebaini sah glatt rot nach grobem Foulspiel. Der FC Bayern gewinnt den Supercup zum insgesamt 12. Mal. Moritz Einzel, Sportredaktion.
1: Und in der ersten Runde des DFB-Pokals hat Drittliga-Aufsteiger Sonnenhof Groß-Asbach für die erste Überraschung gesorgt. Das Team bezwang Zweitligist Arminia Bielefeld mit 3:0 im Elfmeterschießen.

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1: Ich bin David Riemer. Sollte die Bundesregierung das Strafmaß bei Angriffen auf Zugbegleiter nicht bald verschärfen, droht die Bahngewerkschaft EVG mit bundesweiten Streiks im Regionalverkehr ab Januar. Ein entsprechendes Gesetz müsse noch in diesem Jahr in den Bundestag, sonst werde der Betrieb lahmgelegt, sagte Gewerkschaftschef Burkhard Debbelt am Sonntag. Hintergrund ist der Tod eines Zugbegleiters, der im Februar von einem Fahrgast bei der Ticketkontrolle tödlich verletzt wurde. Tagelang kämpften Feuerwehrleute und viele Helfer im Hürtgenwald in der Eifel in Nordrhein-Westfalen gegen die Flammen. Nach seinem Sommerurlaub ist Bundeskanzler Merz in das Waldbrandgebiet gefahren, um sich bei den Helferinnen und Helfern zu bedanken. Vor Ort gab es allerdings zahlreiche Pfiffe und Buhrufe gegen den Besuch des Kanzlers. Er sagte dazu:
2: Ich lasse mich von denen, die rumschreien, nicht beeindrucken. Ich spreche mit denen, die nicht schreien, sondern ich spreche mit denen, die arbeiten. Ich spreche mit denen, die helfen.
1: Bundeskanzler Merz. Mit einem Besuch in Kiew will Bundesaußenminister Wadephul demonstrieren, dass Deutschland weiter an der Seite der Ukraine steht. Während seines Aufenthalts bekam Wadephul mit, was im Moment das größte Problem der Ukraine ist. Wegen eines russischen Angriffs mit ballistischen Raketen gab es Luftalarm.
3: Der Ukraine fehlt Munition für ihre Luftabwehr, um ballistische Raketen abzufangen. Präsident Zelensky bittet seine internationalen Unterstützer deshalb seit Wochen um weitere Patriot-Raketen. Deutschland hat der Ukraine schon 5 dieser Systeme zur Verfügung gestellt und die Bundeswehr sagt, nicht noch mehr entbehren zu können. Wadephul regt jetzt aber an, dass Verteidigungsminister Pistorius die Bestände noch einmal prüft. Außerdem will Wadephul bei anderen möglichen Lieferanten nachfragen, wie Griechenland, Italien oder Japan. Aus Berlin, Jan-Henner Reitze.
1: Zum Fußball. Der DFB-Pokal hat seine erste Überraschung. In der ersten Runde hat Drittliga-Aufsteiger Sonnenhof Groß-Asbach, Zweitligist Arminia Bielefeld, mit 3:0 im Elfmeterschießen aus dem Wettbewerb geworfen. RB Leipzig ist durch ein 6:0 beim Viertligisten Eintracht Trier souverän in die nächste Runde eingezogen. Und eine Woche vor dem Bundesliga-Start hat der FC Bayern den ersten Titel in der neuen Saison geholt. Die Münchner sind durch einen 2:1-Sieg bei Borussia Dortmund Supercup-Gewinner.

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1: Ich bin Tine Klimach. Sollte die Bundesregierung das Strafmaß bei Angriffen auf Zugbegleiter nicht bald verschärfen, droht die Bahngewerkschaft EVG mit bundesweiten Streiks im Regionalverkehr ab Januar. Ein entsprechendes Gesetz müsse noch in diesem Jahr in den Bundestag, sagte Gewerkschaftschef Martin Burkert der Bild am Sonntag.
2: Anfang Februar war ein Schaffner in einem Regionalexpress von einem Fahrgast bei einer Ticketkontrolle angegriffen und tödlich verletzt worden. Seitdem fordert die EVG mehr Sicherheit für Zugbegleiter und erhöht jetzt den Druck. Bundesverkehrsminister Bilge hat kürzlich Gespräche in der Bundesregierung angekündigt, um auch bei Angriffen auf Zugbegleiter höhere Strafen zu erreichen, wie schon für Rettungskräfte. Deutliche Worte dazu vom Vorsitzenden des Gesamtbetriebsrats bei DB Regio Damde in der Bild. Es reicht, statistisch gesehen werden jeden Tag 8 Kollegen im Dienst angegriffen. Keiner weiß vor seiner Schicht, ob er wieder gesund nach Hause kommt. Aus Berlin, David Riemer.
1: Bundeskanzler Friedrich Merz will das schwarz-rote Kabinett bei seiner Klausur in der kommenden Woche auf eine schnelle Umsetzung von Reformen einschwören. Es geht unter anderem um Rente, Steuern, Entbürokratisierung und Digitalisierung. Die Beschlüsse müssten so schnell wie möglich umgesetzt werden, sagte er der Bild am Sonntag. Das Kabinett kommt am Dienstag und am Mittwoch in Schloss Neu-Hardenberg in Brandenburg zusammen. Italien will trotz neuer EU-Regeln bis auf Weiteres keine Migranten aus Deutschland zurücknehmen. Das sagte Vize-Regierungschef Matteo Salvini. Er begründet das damit, dass deutsche Hilfsorganisationen mit Schiffen Flüchtlinge im Mittelmeer aufnehmen und nach Italien bringen. Zwischen Rom und Berlin gibt es deshalb Streit über den Umgang mit den Menschen. Der FC Bayern München hat wie im Vorjahr den Franz-Beckenbauer Supercup gewonnen. Der deutsche Meister gewann eine Woche vor dem Bundesligastart das erste Pflichtspiel der Saison auswärts gegen Vizemeister Borussia Dortmund mit 2:1.
3: Den Grundstein für den Supercup-Sieg legten die Bayern im ersten Durchgang. Neuzugang Brown traf zur Führung in der 28. Minute und kurz vor der Pause Olise mit toller Einzelleistung zum 2:0. In der zweiten Hälfte der BVB griffiger und Fabio Silva verkürzte in der 75. Minute. Aber die Bayern behielten die Oberhand. 2:1 am Ende gegen 10 Dortmunder. Ben Sebaini sah glatt rot nach grobem Foulspiel. Moritz Einzel, Sportredaktion.
1: Der FC Bayern hat den Supercup insgesamt zum 12. Mal gewonnen.

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1: Und wie ich dich kenne,
0: da hatte er mich.
1: So.
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1: Ich bin Tine Klimach. Rente, Steuern, Entbürokratisierung. Bundeskanzler Merz will eine zügige Umsetzung der von der schwarz-roten Koalition beschlossenen Reformen. Die Beschlüsse müssten so schnell wie möglich umgesetzt werden, sagte er der Bild am Sonntag.
2: Es gehe um eine schnelle und umfassende Entlastung für die Wirtschaft, vor allem fürs Handwerk und den Mittelstand. Das Kabinett kommt am Dienstag und Mittwoch in Schloss Neuhardenberg in Brandenburg zusammen. Wichtige Themen sind dabei auch die Ankurbelung der Wirtschaft sowie ein stärkerer Schutz vor Hitze und weiteren Folgen des Klimawandels. Trotz teils massiver Kritik aus Wirtschaft, Opposition, aber auch aus den eigenen Reihen, will die Bundesregierung an ihrem bisherigen Kurs festhalten, so der Kanzler weiter. Aus Berlin, David Riemer.
1: Die Bahngewerkschaft EVG droht mit bundesweiten Streiks im Regionalverkehr ab Januar. Hintergrund sind die Angriffe auf Zugbegleiter. Die Gewerkschaft will erreichen, dass die Strafen dafür verschärft werden. Ein entsprechendes Gesetz müsse noch in diesem Jahr in den Bundestag, sonst werde der Betrieb lahmgelegt. Das sagte Gewerkschaftschef Martin Burkhardt der Bild am Sonntag. Hintergrund ist der Tod eines Zugbegleiters, der Anfang Februar von einem Fahrgast in einem Regionalexpress tödlich verletzt wurde. Laut Gesamtbetriebsrat werden täglich 8 Mitarbeiter im Dienst angegriffen. Neben Russland und China interessiert sich nun auch Südkorea für die alternative Schifffahrtsroute durch die Arktis nach Europa. Ein Containerschiff legte am Abend für eine kommerzielle Testfahrt über die sogenannte Nordostpassage ab, wie die dortigen Behörden mitteilten. Der arktische Seeweg zwischen Europa und Asien ist deutlich kürzer als die Routen durch den Indischen Ozean. Er ist aber einen großen Teil des Jahres durch Eis versperrt. Umweltschützer warnen vor den Folgen des zunehmenden Schiffsverkehrs in der Arktis, insbesondere vor der Störung der empfindlichen Ökosysteme. Zum Sport. Der FC Bayern München hat wie im Vorjahr den Franz-Beckenbauer Supercup gewonnen. Der deutsche Meister gewann eine Woche vor dem Bundesliga-Start das erste Pflichtspiel der Saison auswärts gegen Vizemeister Borussia Dortmund mit 2:1. BVB-Trainer Niko Kovac bei Sat.1.
3: Also letzten Endes, denke ich, kommen wir ganz ordentlich ins Spiel, aber dann haben wir mit einigen Fehlern die Bayern natürlich sehr stark werden lassen und wir mussten dann sehr viel verteidigen.
1: Die beiden Treffer für die Münchner erzielten Neuzugang Nathaniel Brown und Michael Olise. Dortmunds Anschlusstreffer schoss Fabio Silva.

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0: Guten Morgen. Das Wetter heute Morgen und am Vormittag bleibt, so wie gestern, ein wenig wechselhaft, ein wenig unbeständig. Aber die ersten größeren Wolken sind schon da und der Nachmittag wird freundlicher. Die Sonne bekommt wieder eine echte Chance. 18 bis 20 Grad heute Nachmittag. Und auch der Montag bringt uns morgen einen ruhigen Start in die neue Woche mit überwiegend freundlichem Wetter. Spätsommerliche 21 Grad morgen Nachmittag.
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2: Ich bin Tine Klimach. Sollte die Bundesregierung das Strafmaß bei Angriffen auf Zugbegleiter nicht verschärfen, droht die Bahngewerkschaft EVG mit bundesweiten Streiks im Regionalverkehr ab Januar. Ein entsprechendes Gesetz müsse noch in diesem Jahr in den Bundestag, sonst werde der Betrieb lahmgelegt, das sagte Gewerkschaftschef Martin Burkhardt der Bild am Sonntag. Hintergrund ist der Tod eines Zugbegleiters, der Anfang Februar von einem Fahrgast in einem Regionalexpress tödlich verletzt wurde. Eine Mehrheit der Menschen in Deutschland geht davon aus, dass Friedrich Merz nicht bis zum Ende der laufenden Legislaturperiode Bundeskanzler bleibt. In einer YouGov-Umfrage für die Deutsche Presseagentur rechnen 18% sogar damit, dass Merz noch in diesem Jahr abgelöst wird.
3: Unterm Strich sind es 54% der Befragten, die erwarten, dass die Amtszeit von Merz vorzeitig zu Ende geht. Eine noch größere Mehrheit meint, dass der Kanzler durch die personellen Veränderungen rund um den Rücktritt von Jens Spahn als Unionsfraktionschef Autorität verloren hat. Und NRW-Ministerpräsident Hendrik Wüst halten mit 25% mehr Befragte für den geeigneteren Kanzler als Friedrich Merz mit 9%. Und auf Merz kommt zuerst mit der Landtagswahl in Sachsen-Anhalt schon der nächste Gegenwind zu. Aus Berlin Jan-Henner Reitze.
2: Bundesgesundheitsminister Carsten Lindemann will die geplanten Einsparungen bei den Rentenansprüchen für pflegende Angehörige möglichst nicht umsetzen. Er wolle bei pflegenden Angehörigen bei der Rente nicht sparen, sagte er der Bild am Sonntag. Lindemann will erreichen, dass die Rentenpunkte erhalten bleiben. Bei einer Umsetzung der Kürzungen müsse in der Koalition über eine Gegenfinanzierung gesprochen werden. Das werde nicht einfach, aber man werde Wege finden, um es gegenzufinanzieren, so Lindemann weiter. Zum Sport. Eine Woche vor dem Bundesliga-Start hat Bayern München den ersten Titel der neuen Saison gewonnen. Die Bayern besiegten Vizemeister Borussia Dortmund im Supercup mit 2:1.
4: Den Grundstein für den Supercup-Sieg legten die Bayern im ersten Durchgang. Neuzugang Brown traf zur Führung in der 28. Minute und kurz vor der Pause Olise mit toller Einzelleistung zum 2:0. In der zweiten Hälfte der BVB griffiger und Fabio Silva verkürzte in der 75. Minute. Aber die Bayern behielten die Oberhand. 2:1 am Ende gegen 10 Dortmund. Munder Bensebaini sah glatt rot nach grobem Foulspiel. Moritz Einzel, Sportredaktion.
2: Der FC Bayern hat damit den Supercup insgesamt zum 12. Mal gewonnen.
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0: Einen schönen guten Morgen, es ist kurz vor 8 und ich wünsche euch einen wunderbaren Sonntag. Ihr macht das Frühstück und ich habe die Musik dabei. Das ist der Deal, auch heute.

0: Guten Morgen, der Sonntag mit Antenne Niedersachsen. Das erste Brötchen auf eurem Teller. Stärkt euch gut, denn heute ist einiges los. In Wittingen im Landkreis Gifhorn ist das Hafenfest. In Rauderfehn findet der Straßenflohmarkt statt. Und wer noch Programm für die ganze Family sucht, Hoogsiel feiert das große Familiensommerfest mit Golfbahn, mit Kinderprogramm und Surfsimulator. Die Veranstalterin ist Anja Seidelvogt. Ein Highlight ist die Wasserskishow. Heute von 14 bis 16.30 Uhr vorgeführt wird sie vom Nachwuchs, sogar mit einer tollen Pyramide in der Choreo. Und da freuen wir uns natürlich drauf.
1: Die fährt mit 5 Personen gleichzeitig, 3 unten, 2 oben. Und das machen wir in 2 Etappen. Es starten im Regelfall dann immer 3 Leute gleichzeitig. Dafür werden extra Leinen geknüpft. Und im 2. Schritt kommen dann nochmal die nächsten 3 hinterher. Und das ist auch ein sehr, sehr spannender Moment. Wir nennen das die Hochzeit, wenn sich praktisch die 2 Gruppen vereinen und dann gemeinsam eben die Runde fahren. Und das ist immer sehr, sehr aufregend und ein absolutes Highlight.
0: Und noch ein Highlight, die Oldtimer.
1: Letztes Jahr hatten wir ungefähr so mit 100, 150 Oldtimern gerechnet und ich stand dann an der Theke und habe versucht, die Mengen irgendwie zu bewältigen. Es wurde immer mehr und mehr und mehr und ich wusste gar nicht, wo die Leute herkommen und irgendwann stand mein Mann neben mir und sagte zu mir, jetzt komm mal mit. Und dann habe ich mich losgerissen, schweren Herzens und bin mit ihm übers Gelände gelaufen.

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1: Der Sonntag wird freundlicher, je länger er dauert. Die Wolken ziehen ab, auch die letzten Schauer lassen nach. Am Nachmittag mehr Sonne und spätsommerliche Wärme, 18 bis 21 Grad. Ganz ähnlich wird es auch morgen zum Start in die neue Woche. Überwiegend freundlich, wolkig, aber trocken bei 21, 22 Grad.
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Großes Kino, Toto und Afrika, einer der besten Songs, nicht nur der 80er Jahre. Beste Songs werden auch im nächsten Jahr wieder geadelt, bei den Grammy-Verleihungen. Und dieser Hit von Lady Gaga ist nominiert. Aus der Serie Wednesday, Lady Gaga und The Dead Dance. Der Sonntag bei Antenne Niedersachsen. Guten Morgen. 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

0: Der Sonntag mit Antenne Niedersachsen und Roxette und gleich der nächste Lieblingshit vor den Nachrichten um 5:09 heißt So Good und kommt von unserem Freund Kamrad. Guten Morgen.
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0: die Aussichten für heute. Je länger der Tag dauert, desto freundlicher und trockener wird er. Letzte Schauer am Vormittag. Am Nachmittag scheint oft die Sonne bei 18 bis 21 Grad. Und morgen der Start in die nächste Woche, der wird ziemlich ähnlich.
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2: Ich bin Tine Klimach. Rente, Steuern, Entbürokratisierung. Bundeskanzler Merz will eine zügige Umsetzung der von der schwarz-roten Koalition beschlossenen Reformen. Die Beschlüsse müssten so schnell wie möglich umgesetzt werden, sagte er der Bild am Sonntag.
3: Es gehe um eine schnelle und umfassende Entlastung für die Wirtschaft, vor allem fürs Handwerk und den Mittelstand. Das Kabinett kommt am Dienstag und Mittwoch in Schloss Neu-Hardenberg in Brandenburg zusammen. Wichtige Themen sind dabei auch die Ankurbelung der Wirtschaft sowie ein stärkerer Schutz vor Hitze und weiteren Folgen des Klimawandels. Trotz teils massiver Kritik aus Wirtschaft, Opposition, aber auch aus den eigenen Reihen, will die Bundesregierung an ihrem bisherigen Kurs festhalten, so der Kanzler weiter. Aus Berlin, David Riemer.
2: Die Bahngewerkschaft EVG droht mit bundesweiten Streiks im Regionalverkehr ab Januar. Hintergrund sind die Angriffe auf Zugbegleiter. Die Gewerkschaft will erreichen, dass die Strafen dafür verschärft werden. Ein entsprechendes Gesetz müsse noch in diesem Jahr in den Bundestag, sonst werde der Betrieb lahmgelegt. Das sagte Gewerkschaftschef Martin Burkhardt der Bild am Sonntag. Hintergrund ist der Tod eines Zugbegleiters, der Anfang Februar von einem Fahrgast in einem Regionalexpress tödlich verletzt wurde. Laut Gesamtbetriebsrat werden täglich 8 Mitarbeiter im Dienst angegriffen. Italien will trotz neuer EU-Regeln bis auf Weiteres keine Migranten aus Deutschland zurücknehmen. Das sagte Vize-Regierungschef Matteo Salvini. Er begründet das damit, dass deutsche Hilfsorganisationen mit Schiffen Flüchtlinge im Mittelmeer aufnehmen und nach Italien bringen. Zwischen Rom und Berlin gibt es deshalb Streit über den Umgang mit den Menschen. Zum Sport. Der FC Bayern München hat wie im Vorjahr den Franz-Beckenbauer Supercup gewonnen. Der deutsche Meister gewann eine Woche vor dem Bundesliga-Start das erste Pflichtspiel der Saison auswärts gegen Vizemeister Borussia Dortmund mit 2:1. Bayern-Spieler Joshua Kimmich gibt sich kritisch nach dem Spiel bei Sat.1.
4: Ja, spannend. Wir waren nicht so aktiv mit Ball, haben es da nicht immer so geschafft, uns zu unterstützen, haben dann noch ein bisschen zu viel zugelassen, vor allem nach Flanken. Ja, da müssen wir uns deutlich verbessern. Auch, dass wir dann in der zweiten Halbzeit es nicht geschafft haben, das Spiel zu kontrollieren, zu beruhigen. Weil ich glaube, da wäre schon einiges möglich gewesen. Der BVB hat schon auch einfache Ballverluste gehabt.
2: Die beiden Treffer für die Münchner erzielten Neuzugang Nathaniel Brown und Michael Olise. Dortmunds Anschusstreffer schoss Fabio Silva.
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0: Lieblingshits und schöne Geschichten aus unserem wunderbaren Land. Die Musik von One Republic von Melanie C und Nico Santos. Und dann gibt es gleich einen ersten Vorgeschmack. Das gute Gefühl Antenne Niedersachsen. Stars for Free mit Michael Schulte bald gemeinsam mit euch zu erleben. Guten Morgen, kurz vor 9.

0: Guten Morgen.
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2: Unser ESC-Star ist mit dabei und ab morgen gibt's die erste Einladung für das wohl schönste Konzert des Spätsommers. Ihr erlebt Michael Schulte hautnah und for free am Dümmersee im Kreis Diepholz. Antenne Niedersachsen-Reporter Daniel Flüss, für alle, die noch nie dort waren, nimm uns mal mit. Der Dümmersee, auf was dürfen wir uns da einstellen?
3: Ja, ich würde sagen, macht euch auf einen Kurzurlaub gefasst. Also der Dümmer liegt hier zwischen Moor und Heide. Dazu siehst du auch noch die Dammer und die Stemweder Berge. Und die Verantwortlichen hier, die haben, muss man sagen, eine schöne Mischung hinbekommen. Also auf der einen Seite eine Urlaubsregion mit Campingplatz, mit Tretbooten oder auch mit dem Marissa Park, also einem Resort mit Schwimmbad oder auch Indoor-Spielplätzen und halt einem Naturpark, wo die Tiere wirklich ihre Ruhe haben.
2: Ist die Ecke, so wie sie du beschreibst, dort wie gemacht für Songs von Michael Schulte?
3: Ja, absolut. Also die Bühne wird direkt am Sandstrand vor dem Dümmer sein. Also vor euch Michael Schulte, dahinter der See, der jetzt wirklich gerade flach wie so ein blauer Teppich liegt. Na, und dann zum Beispiel so ein Song. I was born from one love of two hearts, we were three. Dazu dann noch ein Sonnenuntergang und ein kaltes Getränk, Füße im Sand. Also erholsam wie eine Woche Urlaub, würde ich sagen.
2: Wir freuen uns drauf und wollen euch auf jeden Fall dabei haben. 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Michael Schulte auf Antenne Niedersachsen.

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13: Guten Morgen, die erste Hälfte des Tages bleibt noch unbeständig. Da kann es noch letzte Schauer und auch kurze Gewitter geben. Aber je länger der Sonntag dauert, desto freundlicher und sonniger und trockener wird er. Am Nachmittag 18 bis 21 Grad. Die neue Woche startet ganz ähnlich mit spätsommerlicher Wärme.

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1: Ist der Koran quasi die Bibel für Muslime? Das ist unsere Religionsfrage der Woche, wie immer an Theologe Professor Dr. Wolfgang Reinbold aus Hannover.
2: Ja, in gewisser Hinsicht, nein, in anderer Hinsicht. Ja,
1: prima.
2: Ja, zunächst, beide haben gemeint, dass sie sich auf ein Buch berufen. Im Fall des Christentums die Bibel, Altes Testament auf Hebräisch, Neues Testament auf Griechisch. Im Fall der Muslime der Koran auf Arabisch, bestehend aus 114 Abschnitten, den sogenannten Suren.
1: Wo sind denn die Unterschiede?
2: Die Funktion ist jeweils unterschiedlich. Im Hauptstrom des Christentums gilt, das Wort Gottes steht in der Bibel, ist mit ihr allerdings nicht identisch. Im strengen Sinne Wort Gottes ist allein Jesus Christus, er ist, wie es zu Beginn des Johannesevangeliums heißt, das Wort. Anders im Islam, nach islamischer Lehre, ist der Koran das Wort Gottes, und zwar buchstäblich, es wurde ihm offenbart über den Erzengel Gabriel in arabischer Sprache. Und deshalb kann man sagen, der Koran ist für Muslime das, was für die Christen Jesus Christus ist.
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0: Take That und Back for Good. Lieblingshits für euch. Hier ist Hakan Turan, der Sonntag auf Antenne Niedersachsen. Und Loi kommt gleich. Der Lieblingshit für euch vor den Nachrichten um 5 vor 10 heißt Gold. Ich wünsche euch einen guten Start in den Sonntag.
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1: Ja, die Aussichten für heute. Je länger der Tag dauert, desto freundlicher wird er. Die Wolken ziehen ab, es wird trockener, die Sonne kann sich durchsetzen, wir sehen blauen Himmel und die Höchstwerte am Nachmittag bei spätsommerlichen 18 bis 21 Grad. Der Start in die neue Woche, der wird ganz genauso freundlich, ruhiges Wetter bei ähnlichen Temperaturen morgen Nachmittag.
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3: Ich bin Tine Klimach. Bundeskanzler Friedrich Merz will das schwarz-rote Kabinett bei seiner Klausur in der kommenden Woche auf eine schnelle Umsetzung von Reformen einschwören. Es geht unter anderem um Rente, Steuern, Entbürokratisierung und Digitalisierung. Die Beschlüsse müssten so schnell wie möglich umgesetzt werden, sagte er der Bild am Sonntag. Das Kabinett kommt am Dienstag und am Mittwoch in Schloss Neu-Hardenberg in Brandenburg zusammen. Die Pflegeversicherung ist in Finanznöten, deshalb ist eine Reform mit deutlichen Einschnitten geplant. Doch ein Punkt könnte revidiert werden. Bundesgesundheitsminister Carsten Lindemann will die bisher geplanten Einsparungen bei Rentenansprüchen für pflegende Angehörige möglichst nicht umsetzen. Das sagte er der Bild-Zeitung.
4: Menschen, die ihre Angehörigen pflegen, bekommen unter bestimmten Voraussetzungen Rentenbeiträge gezahlt, bis zu 740 Euro im Monat. Lindemanns Amtsvorgängerin Nina Waken hatte einen Entwurf zur Pflegereform vorgelegt, der diese Ansprüche auf 70% kürzen würde. Gesundheitsminister Lindemann findet, damit verliere die Gesellschaft an Wärme, weil es bei pflegenden Angehörigen um Menschen gehe, die unsere Gesellschaft zusammenhalten. Er werde versuchen, diesen Punkt noch zu korrigieren. Aus Berlin, Ronny Torchau.
3: Eine neue Schifffahrtsroute durch die Arktis nimmt an Fahrt auf. Neben Russland und China interessiert sich jetzt auch Südkorea für die alternative Route durch die Arktis. Ein Containerschiff legte am Abend für eine Testfahrt Richtung Europa ab, teilten südkoreanische Behörden mit. Das Schiff soll Häfen in Großbritannien, die Niederlanden und Polen anlaufen.
5: Südkorea geht es darum, neue Schiffsrouten für den Handel zwischen Asien und Europa zu testen. Die sogenannte Nordostpassage über die Arktis gilt als deutlich kürzer verglichen mit traditionellen Routen über den Indischen Ozean, aber sie ist einen großen Teil des Jahres durch Eis versperrt. Doch infolge des Klimawandels verlängert sich die schiffbare Zeit zunehmend. Umweltschützer warnen allerdings vor den Folgen des zunehmenden Schiffsverkehrs in der Arktis, denn die empfindlichen Ökosysteme könnten dadurch zerstört werden. Aus Seoul, Fabian Kretschmer.
3: Polnische Behörden haben in den vergangenen Tagen mehr als 4 Tonnen toter Fische aus einem Nebengewässer der Oder geborgen. Bisher sei das Fischsterben auf einen Abschnitt des Gleiwitzer Kanals begrenzt, sagte eine Sprecherin der örtlichen Wasserbehörde. Ursache sei die Blüte der giftigen Goldalge. Derzeit würden regelmäßige Einsatzpatrouillen die Lage überwachen.
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1: Kurz vor 10 mit einem der ganz großen Hits in diesem Jahr, wochenlang auf der 1, Die Die, Let's Go, Shakira und Burna Boy. Wo immer ihr seid und was immer ihr tut, ich wünsche euch eine gute

Einen schönen Vormittag, der Sonntag mit Antenne Niedersachsen. Vielleicht jetzt noch junge Frau und heute Abend eventuell schon Majestät. Königshäuser gibt es viele, aber eins liegt mitten in der Lüneburger Heide. In Amelinghausen findet aktuell das 75. Heideblütenfest statt und heute auch die Krönung der neuen Heidekönigin. Vorsitzender des Heideblütenvereins ist

0: Das fängt an beim Ministerpräsidenten in Hannover oder man wird auf weitere Volksfeste eingeladen, ob das ein Kornblütenfest ist, wo andere Produktkönige und Königinnen vor Ort sind, wird sich gegenseitig dann auch eingeladen.
1: Denn das Programm ist stramm und bis zu 100 Termine können das im Jahr für die neue Heidekönigin schon werden. Die wird heute ab 13 Uhr gewählt beim Heideblütenfest in Amelinghausen. Ich wünsche euch viel Spaß dabei.
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17: Ja, die Aussichten für heute. Je länger der Tag dauert, desto freundlicher und trockener wird er. Letzte Schauer am Vormittag. Am Nachmittag scheint oft die Sonne bei 18 bis 21 Grad. Und morgen der Start in die nächste Woche, der wird ziemlich ähnlich.
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1: Lachen ist manchmal die beste Medizin. Das erleben die Bremer Klinik-Clowns immer wieder, wenn sie Kinderkliniken, Pflegeheime oder Menschen mit Behinderungen besuchen. Julia Wiegmann ist professionelle Clownin und seit 25 Jahren mit dabei. Sie erinnert sich noch gut an ein Mädchen, das lange auf der Isolierstation in einer Kinderklinik liegen musste. Nur unter strengen Hygienevorschriften durfte sie zu ihr.
2: Ich musste mich da immer komplett einkitteln und Mundschutz aufziehen. Also die hat sich so gefreut, weil ich aus dieser Verkleidung schon immer eine Zeremonie gemacht habe. Also dass dann die Bänder abgerissen sind oder ich mich vertüdelt habe und alles. Das mochte sie unglaublich gerne und dann noch getanzt. Und das hat sie so zum Lachen gebracht und ihre Mutter auch. Und die hatten wirklich nicht viel zu lachen. Das war wunderschön.
1: Solche berührenden und manchmal auch belastenden Momente zu erleben und die Gefühle nach dem Auftritt nicht mit nach Hause zu nehmen, das musste Julia Wiegmann lernen.
2: Das ist eine hochanspruchsvolle Aufgabe. Ich kann das sagen, weil ich das schon sehr lange mache und immer noch viele Herausforderungen spüre. Ich habe eine Grundausbildung als Theaterclownin und habe dann zahlreiche Fortbildungen gemacht und keiner von uns arbeitet ehrenamtlich. Wir sind alle professionell ausgebildet. Wir sind immer zu zweit unterwegs. In der Regel gehen die Gesichter auf und leuchten in dem Moment, wo die Clowns erscheinen.
1: Manchmal liegen bei ihren Auftritten auch Lachen und Weinen ganz dicht beieinander.
2: Also gerade in den alten Einrichtungen, da denke ich jetzt auch an eine Frau. Wenn ich da bin und die fängt an zu weinen, ist das auch schon ein Erfolg, weil sie dann einfach loslassen kann. Und das Lachen folgt dann auch oft dann im Anschluss. Also wir gehen ja da nicht auseinander und sie ist todtraurig, aber es kommt oft so ein erlösendes Weinen, weil sie sich verstanden fühlt vom Clown, weil sie sich gesehen fühlt.
1: Julia Wiegmann, Klinik-Clownin in Bremen. Die sogenannten roten Nasen gibt es deutschlandweit und ihre Honorare werden aus Spenden finanziert. Angela Behrens, Evangelische Kirchenredaktion.

0: Legendärer Song aus den 80ern, Lieblingshits von der Cutting Crew und I Just Died in Your Arms Tonight. Was kommt gleich? Olivia Dean, euer nächster Lieblingshit vor den Nachrichten um 5:05. Man, I Need.
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1: Ja, die Aussichten sind heute gar nicht schlecht. Spätsommerliche Wärme am Nachmittag 18 bis 21 Grad. Dann ziehen auch die Wolken weitgehend ab. Oft blauer Himmel, sonniges, ruhiges, freundliches und trockenes Wetter. Wie wird die neue Woche? Ganz ähnlich, überwiegend wolkig, aber kaum noch Regen. Freundliches Wetter bei 21 Grad am Nachmittag.
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3: Ich bin Tine Klimach. Sollte die Bundesregierung das Strafmaß bei Angriffen auf Zugbegleiter nicht bald verschärfen, droht die Bahngewerkschaft EVG mit bundesweiten Streiks im Regionalverkehr ab Januar. Ein entsprechendes Gesetz müsse noch in diesem Jahr in den Bundestag, sagte Gewerkschaftschef Martin Burkert der Bild am Sonntag.
4: Anfang Februar war ein Schaffner in einem Regionalexpress von einem Fahrgast bei einer Ticketkontrolle angegriffen und tödlich verletzt worden. Seitdem fordert die EVG mehr Sicherheit für Zugbegleiter und erhöht jetzt den Druck. Bundesverkehrsminister Bilger hat kürzlich Gespräche in der Bundesregierung angekündigt, um auch bei Angriffen auf Zugbegleiter höhere Strafen zu erreichen, wie schon für Rettungskräfte. Deutliche Worte dazu vom Vorsitzenden des Gesamtbetriebsrats bei DB Regio Damde in der Bild. Es reicht, statistisch gesehen werden jeden Tag 8 Kollegen im Dienst angegriffen. Keiner weiß vor seiner Schicht, ob er wieder gesund nach Hause kommt. Aus Berlin, David Riemer.
3: Eine Mehrheit der Menschen in Deutschland geht davon aus, dass Friedrich Merz nicht bis zum Ende der laufenden Legislaturperiode Bundeskanzler bleibt. In einer YouGov-Umfrage für die Deutsche Presseagentur rechnen 18% sogar damit, dass Merz noch in diesem Jahr abgelöst wird.
5: Unterm Strich sind es 54% der Befragten, die erwarten, dass die Amtszeit von Merz vorzeitig zu Ende geht. Eine noch größere Mehrheit meint, dass der Kanzler durch die personellen Veränderungen rund um den Rücktritt von Jens Spahn als Unionsfraktionschef Autorität verloren hat. Und NRW-Ministerpräsident Hendrik Wüst halten mit 25% mehr Befragte für den geeigneteren Kanzler als Friedrich Merz mit 9%. Und auf Merz kommt zuerst mit der Landtagswahl in Sachsen-Anhalt schon der nächste Gegenwind zu. Aus Berlin, Jan-Henner Reitze.
3: VW-Konzernchef Oliver Blume schwört die Belegschaft auf tiefgreifende Einschnitte ein und fordert angesichts einer globalen Branchenkrise Zusammenhalt. Auf die nächsten Wochen kommt es an, alle müssen mitziehen, sagte er der Bild am Sonntag. Nächste Woche findet eine Reihe von außerordentlichen Betriebsversammlungen statt. Blume hatte bereits angekündigt, den Sparkurs deutlich zu verschärfen. Es wird um 4 Werke und bis zu 50.000 Stellen gebankt. In Griechenland hat eine heiße Wetterphase begonnen, die voraussichtlich etwa eine Woche andauern wird. Die Temperaturen werden örtlich auf bis zu 40 Grad Celsius steigen, teilte das Wetteramt mit. Wegen der extremen Trockenheit und starker Winde gilt in weiten Teilen Griechenlands eine hohe Waldbrandgefahr.
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1: Oh, und in der Küche riecht schon richtig gut. Es ist 11:15. Mit Ray Dalton geht's in die nächste Stunde und Go That High. Dazu Amy McDonald und Robin Schulz. Und ich habe gleich noch einen schönen Tipp für euch, was ihr heute noch unternehmen könnt.

0: die im Trab oder auch im Galopp präsentiert werden. Diese Quadrille hat etwa eine Länge von 20 Minuten. Die ist tatsächlich 1951 konzipiert worden und die läuft seitdem unverändert. Und die Reiter tragen die königlich hannoversche Gala-Uniform. Das ist eine rote Uniform mit goldenen Tressen. Und wenn das Wetter noch mitspielt und diese roten Uniformen so mit der untergehenden Sonne um 17 Uhr angeleuchtet werden, ist das tatsächlich immer das Schaubild, über das die Leute am meisten sprechen.
1: Oh, die Aussichten für heute sind gar nicht schlecht und man merkt, Axel, der Pferdesport, der liegt dir ja sehr am Herzen.
0: Ich finde, es ist auch etwas ganz Besonderes, wenn man tatsächlich seinen Sport zusammen mit einem Tier ausübt. Das ist nicht zu vergleichen mit irgendwie einem Tennisschläger oder einfach einem Ball, sondern man muss mit diesem Tier kommunizieren. Ich glaube, diese Besonderheit, wie ein Tier auf den Mensch reagiert und dieses Vertrauen zu einem Pferd zu haben, das macht das Besondere an diesen Pferden aus.
1: Axel Bruckmann, Leiter des Landgestütz Celle, und wir wünschen euch viel Spaß beim Sommerfest.
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1: Letzte Wolken, letzte Schauer am Vormittag, aber die ziehen ab. Am Nachmittag wird es deutlich freundlicher, es wird trockener, die Sonne setzt sich durch. Die Temperaturen angenehme 18 bis 21 Grad. An der Küste ist der Wind ein bisschen frischer. Auch der Montag bringt uns morgen einen ruhigen Start in die neue Woche mit überwiegend harmlosen Wolken. Freundliches Wetter bei Höchstwerten um 21 Grad.
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1: Über den Weg bis zum Gartentor kriecht eine Weinbergschnecke. Ich laufe mehrfach an ihr vorbei. Mülleimer leeren, Briefkasten, Garage und wieder zurück. Die kommt ja gar nicht vorwärts, denke ich. Schneckentempo halt. So wie ich das auch oft beklage, bei dringend nötigen Veränderungen in unserer Gesellschaft. Klimaschutz oder soziale Ungleichheit, Umgang mit Migration. Alle spüren, da muss sich was ändern, aber es geht, mindestens gefühlt, kaum voran. Der Schnecke ist ihr Schneckentempo wurscht. Sie weiß genau, was sie will. Peilt ihr Ziel an und kriecht geduldig weiter. Vielleicht wäre das auch ein Ansatz. Nicht immer nur auf die Geschwindigkeit achten, sondern vielmehr auf die richtige Richtung. Weil auf der Erde eben alles ein bisschen dauert. Jesus hat oft vom Reich Gottes gesprochen. Kein Paradies in den Wolken, sondern eine Lebenswelt, wie Gott sie sich eigentlich für uns Menschen gedacht hat. Friedlich, fair, alle kommen zu ihrem Recht. Dieses Ziel sollen Christen anpeilen, jeden Tag. Jesus hat versprochen, diese neue Welt kommt. Nicht erst zu einem bestimmten Datum, sie ist schon da. Immer dort, wo wir die richtige Richtung im Blick behalten. Kerstin Mühlmann von der Evangelischen Kirchenredaktion.

0: Der Sonntag mit Antenne Niedersachsen und Genesis. Ich bin Hakan Turan. Mein Vormittag geht zu Ende. Ich wünsche euch einen wunderbaren Tag, was immer ihr auch so vorhabt. Macht's euch schön, genießt das Leben. Und der nächste Lieblingshit vor den Nachrichten um 5:45 kommt von Ava Max.
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1: Keine Hitze, sondern eher so ein Sonne-Wolken-Mix heute am Sonntag. Ein paar Tropfen kommen auch noch runter, sonst aber im Laufe des Tages trocken. Am wärmsten wird es heute bei uns im Süden bei 21 Grad. Und bis Mittwoch sehen wir jetzt schon, wird es peu à peu immer wieder ein bisschen wärmer. Da sogar Werte bis 27 Grad wieder.
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3: Ich bin Tine Klimach. Bundeskanzler Friedrich Merz will das schwarz-rote Kabinett bei seiner Klausur in der kommenden Woche auf eine schnelle Umsetzung von Reformen einschwören. Es geht unter anderem um Rente, Steuern, Entbürokratisierung und Digitalisierung. Die Beschlüsse müssten so schnell wie möglich umgesetzt werden, sagte er der Bild am Sonntag. Das Kabinett kommt am Dienstag und am Mittwoch in Schloss Neuhardenberg in Brandenburg zusammen. Die Pflegeversicherung ist in Finanznöten, deshalb ist eine Reform mit deutlichen Einschnitten geplant. Doch ein Punkt könnte revidiert werden. Bundesgesundheitsminister Carsten Lindemann will die bisher geplanten Einsparungen bei Rentenansprüchen für pflegende Angehörige möglichst nicht umsetzen. Das sagte er der Bild-Zeitung.
4: Menschen, die ihre Angehörigen pflegen, bekommen unter bestimmten Voraussetzungen Rentenbeiträge gezahlt, bis zu 740 Euro im Monat. Lindemanns Amtsvorgängerin Nina Waken hatte einen Entwurf zur Pflegereform vorgelegt, der diese Ansprüche auf 70% kürzen würde. Gesundheitsminister Lindemann findet, damit verliere die Gesellschaft an Wärme, weil es bei pflegenden Angehörigen um Menschen gehe, die unsere Gesellschaft zusammenhalten. Er werde versuchen, diesen Punkt noch zu korrigieren. Aus Berlin, Ronny Torchau.
3: Eine neue Schifffahrtsroute durch die Arktis nimmt an Fahrt auf. Neben Russland und China interessiert sich jetzt auch Südkorea für die alternative Route durch die Arktis. Ein Containerschiff legte am Abend für eine Testfahrt Richtung Europa ab, teilten südkoreanische Behörden mit. Das Schiff soll Häfen in Großbritannien, den Niederlanden und Polen anlaufen.
5: Südkorea geht es darum, neue Schiffsrouten für den Handel zwischen Asien und Europa zu testen. Die sogenannte Nordostpassage über die Arktis gilt als deutlich kürzer verglichen mit traditionellen Routen über den Indischen Ozean, aber sie ist einen großen Teil des Jahres durch Eis versperrt. Doch infolge des Klimawandels verlängert sich die schiffbare Zeit zunehmend. Umweltschützer warnen allerdings vor den Folgen des zunehmenden Schiffsverkehrs in der Arktis, denn die empfindlichen Ökosysteme könnten dadurch zerstört werden. Aus Seoul, Fabian Kretschmer.
3: Knapp die Hälfte der Menschen hat einer Umfrage des Meinungsforschungsinstituts INSA zufolge keine Angst vor der AfD. Nicht viel weniger fürchten sich aber vor ihr. 49% der Befragten antworteten auf die Frage mit Nein, 42% mit Ja. Mehr als die Hälfte der Befragten hält die AfD für rechtsextrem.
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6: 72 Runden auf und ab durch die Nordseedünen stehen an. Über 100.000 Fans feiern den vorerst letzten Zandvoort Grand Prix. Natürlich würden sie ihren Lokalmatadoren Max Verstappen am liebsten siegen sehen, doch das wird schwer. Nach Budapest zum zweiten Mal in Folge startet McLaren-Pilot Lando Norris von der Pole Position. In den letzten Jahren stand der Zandvoort-Sieger immer auch auf der Pole. Aber Weltmeister Norris gibt zu, die Konkurrenz ist stark. Ich weiß nicht, ob ich sie hinter mir halten kann. Die Mercedes-Piloten George Russell und WM-Spitzenreiter Kimi Antonelli werden direkt beim Start angreifen. Doch auch mit den beiden Ferrari aus der dritten Startreihe muss man rechnen.
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1: Der Antenne Niedersachsen Stau- und Blitzer-Service. Meldung von der A1 Bremen Richtung Osnabrück ab Groß-Ippenach hier eine Stunde mehr. Dann 20 Minuten plus A1 Bremen Richtung Osnabrück. Hier haben wir Baustellenstau vor der Weserbrücke ab Mahndorf. Die A1 Osnabrück-Bremen Baustellenstau vor der Weserbrücke ab Stur 23 Minuten mehr. Und die A7 Hamburg Richtung Hannover 22 Minuten plus ab Schneverding. Außerdem gut eine Viertelstunde mehr auf der A7 Hannover-Hamburg hier ab Hannover Nord. Etwas Geduld.
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1: Und morgen sichert ihr euch Tickets für unser Stars for Free am Strand. 5. September am Dümmer im Kreis Diepholz mit Michael Schulte, der wird da vor euch stehen. Wie ihr mit nur einem Klick dabei sein könnt und warum es auf dem Kindergeburtstag von Michael Schultes Sohn wirklich fast ein Unglück gegeben hätte, hören wir gleich in 10 Minuten. Euch einen schönen Sonntag.

0: Antenne Niedersachsen am Wochenende. Und wenn euch einer in ein paar Wochen fragt, sag mal, was war eigentlich euer größtes Sommerhighlight? Das hier zum Beispiel.
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0: Ab morgen gibt's bei uns die exklusiven Gästelistenplätze und zwar in der Antenne Niedersachsen App. Immer dann, wenn euch Michael Schulte einlädt. 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September Auftritt Michael Schulte im Marissa Resort am Dümmer im Landkreis Diepholz. Da können wir jetzt schon sagen, das wird ein wunderschöner Abend. Und diese Woche war Michael Schulte schon mal zu Besuch bei uns in der Moin Show und da ging's unter anderem um die zweitschönste Nebensache der Welt.
2: Ja, du warst doch mal selber richtig guter Fußballer, oder? In der Jugend?
3: Ja, das stimmt schon. Das stimmt. Ich bin auch immer noch ein sehr guter Fußballer. Gestern beim Kindergeburtstag von meinem Sohn habe ich die kleinen Jungs auf jeden Fall
4: rasiert.
5: Geknipst.
6: Das sind meine Lieblingsväter, die so mit Vollmotivation in den Zweikampf ziehen.
3: Wirklich. Und dann einfach voll aufs Tor und ins Gesicht.
2: Wir haben so ein Mutter-Vater-Kind-Spiel gemacht bei unserem Fußball, also im Verein. Und da wurde auch ein Kind übelst wegrasiert. Und dann stand von der Mutter, wohlgemerkt. Und also dann stand die Mutter auf und sagt, macht euch keine Sorgen, es war mein Kind.
0: Also wir halten fest, Michael Schulte trifft das Tor und die Töne. Kleiner Vorgeschmack auf Stars for Free am See. Bin mir sicher, den Song hat er auch im Gepäck. Remember Me.
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10: Ja, T-Shirt oder Pullover, das ist die große Frage heute am Sonntag. Und es kommt ganz drauf an, wo genau in Niedersachsen ihr seid. In Lockstedt messen wir gerade 18 Grad, Basinghausen meldet 19 und auch in Salzgitter sind es 19 Grad. Gerade hier im Süden von Niedersachsen wird es heute im Laufe des Tages am wärmsten. Ansonsten sind immer kleine Schauer unterwegs, aktuell in der Region Hannover oder auch zwischen Weser und Elbe. Da kommt ein bisschen was runter, aber dann setzt sich auch ganz schnell wieder die Sonne durch und wir schauen mal in die neue Woche. Der Wochenstart ist noch so, ja, ähnlich wie heute, aber bis Mittwoch wird es dann immer wärmer. Da kriegen wir dann Temperaturen wieder bis 27 Grad.
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10: Vorsicht A1 Bremen Richtung Osnabrück. Hier hatten wir einen schweren Unfall. Vorhin ist da auch der Rettungshubschrauber gelandet. Deshalb braucht ihr ab Groß-Ippena jetzt eine Stunde mehr. Baustellenstau vor der Weserbrücke auf der A1 Bremen Osnabrück ab Mahndorf 23 Minuten mehr. Dann die A1 Lübeck Bremen ab dem Kreuz Hamburg Ost gut 50 Minuten, die obendrauf kommen. A1 Osnabrück Richtung Bremen, Baustellenstau hier vor der Weserbrücke ab Brinkum, deshalb 23 Minuten mehr. Die A7 Hamburg-Hannover ab Schneferding gut eine halbe Stunde plus. Vorsicht Unfallstau A7 Hannover-Hamburg ab Großburg-Wedel eine Viertelstunde mehr für euch. Dann haben wir 19 Minuten, die oben drauf kommen auf der A7 Hannover-Hamburg ab dem Walsroder Dreieck. Und die A352 Hannover Richtung A7 ab Langenhagen-Kaltenweide 16 Minuten mehr. Außerdem meldet die Elbfähre Glückstadt für Schafen aktuell eine Stunde Wartezeit in Richtung Schleswig-Holstein. Wir sind bei euch, kommt gut und sicher ans Ziel. Ich bin Daniel Flüß, moin.
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0: Und sofort hat man die Hebefigur von Dirty Dancing wieder im Kopf. Hungry Eyes von Eric Carmen. Hier ist Antenne Niedersachsen an eurem Sonntag. Ja, das Wetter spielt einigermaßen mit. Es sei denn, gerade eine kleine Regenwolke zieht mal vorbei. Aber ansonsten hoffe ich, ihr genießt das Wochenende. Und vor allem an diesem Wochenende müssen wir ausrichten, herzlichen Glückwunsch nach Eddesse im Kreis Peine. Der Ort feiert an diesem Wochenende runden Geburtstag. Knackige 800 Jahre ist Eddesse jetzt alt. Und es gibt einen sehr coolen, schönen Geburtstagsfakt. Den hat mir Ortsbürgermeister Johannes Sichelschmidt verraten. Der Ortsname Eddesse ist eigentlich ein alter Nachname, man kann sagen, von einem sehr, sehr reichen Typen.
1: In dieser Schrift, die belegt, dass Eddesse 800 Jahre ist. Da steht halt drin, dass es, dass diese Ländereien an einen gewissen Enkel Bertus de Edzesem vermacht werden oder übertragen werden. Und daraus, aus diesem Wort Edzesem, hat sich dann Eddesse entwickelt im Laufe der Zeit.
0: Man muss auch sagen, Eddesse klingt sehr viel besser als de Edzese. Also auf jeden Fall. Happy Birthday euch.
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0: 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Gleich mit dem Lieblingshit vor den Nachrichten. Da muss ich tatsächlich so an meinen Musikunterricht damals in der Grundschule denken, wo die Lehrerin immer gesagt hat, nee, ihr sollt singen, nicht schreien. Das ist ein Unterschied. Wir hätten damals sagen können, nee, hören Sie mal Panic at the Disco an. So, ne? Die kriegen noch beides gut hin. High Hopes gibt's gleich für euch.
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1: T-Shirt, Sonnenbrille, aber für den Fall der Fälle vielleicht auch eine leichte Jacke mit Regenkapuze. Ich denke, so kommen wir gut heute durch den Sonntag. Größtenteils trocken, aber der ein oder andere kleine Schauer ist unterwegs bei uns im Land und kommt dann auch runter. Bei Höchstwerten bis 21 Grad, so viel werden es heute vor allem bei euch im Süden von Niedersachsen. In der nächsten Woche, da schauen wir drauf, am Montag wird es ähnlich wie heute, bis Mittwoch wird es immer sommerlicher, so Stück für Stück.
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3: Ich bin Tine Klimach. Rente, Steuern, Entbürokratisierung. Bundeskanzler Merz will eine zügige Umsetzung der von der schwarz-roten Koalition beschlossenen Reformen. Die Beschlüsse müssen so schnell wie möglich umgesetzt werden, sagte er der Bild am Sonntag.
4: Es gehe um eine schnelle und umfassende Entlastung für die Wirtschaft, vor allem fürs Handwerk und den Mittelstand. Das Kabinett kommt am Dienstag und Mittwoch in Schloss Neuhardenberg in Brandenburg zusammen. Wichtige Themen sind dabei auch die Ankurbelung der Wirtschaft sowie ein stärkerer Schutz vor Hitze und weiteren Folgen des Klimawandels. Trotz teils massiver Kritik aus Wirtschaft, Opposition, aber auch aus den eigenen Reihen, will die Bundesregierung an ihrem bisherigen Kurs festhalten, so der Kanzler weiter. Aus Berlin, David Riemer.
3: Italien will trotz neuer EU-Regeln bis auf Weiteres keine Migranten aus Deutschland zurücknehmen. Das sagte Vize-Regierungschef Matteo Salvini. Er begründet das damit, dass deutsche Hilfsorganisationen mit Schiffen Flüchtlinge im Mittelmeer aufnehmen und nach Italien bringen. Zwischen Rom und Berlin gibt es deshalb Streit über den Umgang mit den Menschen. Wieder Hitzealarm, auch für viele deutsche Urlauber. In Griechenland hat eine heiße Wetterphase begonnen, die voraussichtlich über eine Woche andauern wird. Die Temperaturen werden örtlich auf bis zu 40 Grad Celsius steigen, teilt das Wetteramt mit. Behörden wappnen sich, örtliche Ärzte geben Tipps.
5: Wegen extremer Trockenheit herrscht in weiten Teilen des Landes hohe Waldbrandgefahr. In Athen wurden klimatisierte Hallen geöffnet für Einwohner, die keine Klimaanlage zu Hause haben. Für herrenlose Tiere gibt es mehr als 130 Trinkstellen. Die Behörden raten besonders Touristen, die direkte Sonne zu meiden und ausreichend Wasser zu trinken, auf keinen Fall fettige Nahrung und Alkohol zu sich nehmen, sagen die Ärzte. Aus Athen, Takis Zafos.
3: Zum Sport. Bayern-Profi Harry Kane ist zum Fußballer des Jahres in Deutschland gewählt worden. Sein Münchner Clubcoach Vincent Kompany gewann die Wahl zum Trainer des Jahres. Fußballerin des Jahres wurde Julia Gwin, ebenfalls vom FC Bayern. Der englische Nationalstürmer Kane setzte sich vor seinem französischen Teamkollegen Michael Olise durch. Auf Platz 3 landete der deutsche Nationalspieler Dennis Undaf vom VfB Stuttgart. Die Wahl findet unter deutschen Sportjournalisten statt.
1: 3:01. Hier ist der Antenne Niedersachsen Stau- und Blitzerservice. A1 Bremen Richtung Osnabrück. Eine Stunde mehr für euch ab Groß-Ippenach. Hier gab es einen schweren Unfall. Der Rettungshubschrauber war hier auch im Einsatz. Daniel, bitte langsam sprechen. Wir haben Zeit. A1 Bremen Richtung Osnabrück. Baustellenstau hier vor der Weserbrücke. Das heißt ab für euch 23 Minuten mehr ab Mahndorf. Dann die Gegenseite. Baustellenstau auch hier vor der Weserbrücke. A1 Osnabrück Richtung Bremen ab Brinkum auch gut 20 Minuten mehr. Die A1 Lübeck Richtung Bremen ab dem Kreuz Hamburg-Ost 47 Minuten plus. Dann gut eine halbe Stunde mehr auf der A7 Hamburg-Hannover ab Schneferding. Unfallstau auf der H7 Hannover Richtung Hamburg 16 Minuten mehr hier ab Großburg-Wedel. Dann 19 Minuten plus A7 Hannover-Hamburg ab dem Walsroder Dreieck. Die A352 Hannover Richtung A7 gut eine Viertelstunde mehr hier ab Langhaken-Kaltenweide. Und die Elbfähre Glückstadt-Wischhafen meldet eine Stunde Wartezeit an der Fähre in Richtung Schleswig-Holstein.
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1: Ja, und wir sind mittendrin im Feierwochenende. Gleich schauen wir da mal nach Bruchhausen-Vilsen. Da läuft der Bruxer Heiratsmarkt. Warum 10 junge Herren am besten jetzt nochmal schnell zum Friseur oder ins Fitti gehen sollten, damit sie dann am Dienstag dann auch wirklich gut aussehen, das klären wir gleich in 10 Minuten.

0: Kisten laufen. Das hat natürlich was mit Marx und manchmal auch mit Alkohol zu tun. Mhm. Und dann immer halt auch Frauen, vielleicht auch Männer, darauf bieten. Und dann haben die am Ende Pärchen und die haben dann durch den Betreiber des Festzeltes dann auch Aufgaben auf dem Markt angefangen, von Riesenradfahren, ein bisschen Busen werfen. Und auch da kann das mal sein, dass da der eine oder andere unter den Hau bekommt.
1: Ja, perfekt. Wie stehen denn generell die Chancen, zum Beispiel heute zu zweit nach Hause zu gehen?
0: Also ich kenne mehrere, die sich kennengelernt haben und dann nach ein paar Jahren halt auch geheiratet haben. Mhm. Aber wie gesagt, immer dann, wenn in der lockeren Atmosphäre ist, ist das halt dann schon, dass man halt auch sich mal tief in die Augen guckt und jemanden mal kennenlernt. Vielleicht lieber auf den ersten Blick, vielleicht auch einfach, weil man gemeinsame Sachen dann auf dem Markt macht. Wenn man locker flockig ist und auch Spaß hat, kann man hier auch zu zweit nach Hause gehen. Ja. Da sind die Chancen sehr groß.
1: Da drücken wir auf jeden Fall die Daumen und wünschen viel Spaß beim Bruxer Heiratsmarkt.
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9: Ja, der Regen heute, das ist wie so ein Vokabeltest in der Schule. Ja, plötzlich, ohne Vorwarnung, ist er da und man steht im Regen. Kleine Schauer gerade unterwegs an der Küste zwischen Weser und Elbe oder auch bei euch im Kreis Uelzen. 16 bis 19 Grad haben wir aktuell und morgen zum Wochenstart kriegen wir erst Frühnebel, dann ein Mix aus Sonne und Wolken. Auch hier die Höchstwerte bei 19 bis 21 Grad.
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9: A1, Bremen Richtung Osnabrück. Hier hatten wir einen schweren Unfall, deshalb eine Stunde mehr für euch jetzt ab Stur. Dann die A1 Bremen-Osnabrück. Baustellenstau hier vor der Weserbrücke. 25 Minuten mehr ab Mahndorf und in der Gegenrichtung ab Brinkum steht hier 29 Minuten. Die A7, Lübeck Richtung Bremen ab Hamburg-Oejendorf, jetzt eine Dreiviertelstunde mehr. Außerdem Unfallstau auf der A1 Osnabrück Richtung Bremen ab Wildeshausen Nord, eine halbe Stunde, die oben drauf kommt. 28 Minuten plus A7 Hamburg-Hannover ab Schneferding. Außerdem eine Viertelstunde mehr auf der A7 Hannover-Hamburg ab Großburg-Wedel. Dann die A7 Hannover Richtung Hamburg ab dem Walsroder Dreieck, 20 Minuten mehr für euch. Kommt gut und sicher ans Ziel. Ich bin Daniel. Flüß. Moin.
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Und wir schauen mal kurz zum Sport. DFB-Pokal-Wochenende, ja. Und die große Frage, ist der SSV Jeddelo 2 aus dem Kreis Ammerland auf dem Weg in die zweite Pokalrunde? Wir können sagen, zumindest arbeiten sie an der Sensation. Gerade spielen sie gegen den Zweitligisten FC Heidenheim. Mitte der ersten Hälfte führt Jeddelo 2 tatsächlich schon mit 3:1. Wir halten euch da auf dem Laufenden. Dazu nur Lieblingshits bei Antenne Niedersachsen. Jetzt Impossible, James Arthur.

0: 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Und ganz egal, ob in der Arbeitswoche oder am Wochenende, so jetzt um die Zeit gibt es immer so ein kleines Mittagstief. Da sagt man sich, oh, jetzt so 2 Liter Kaffee wäre gut. Oder Musik von den American Authors. Das hilft genauso gut. Best Day of My Life, gleich unser Lieblingshit vor den Nachrichten.
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1: Ja, warm, aber wechselhaft, so geht's durch diesen Sonntag bei 16 bis 21 Grad aktuell. Immer mal wieder ein paar Tropfen, die runterkommen, aber auch einige sonnige Abschnitte. Und wir schauen schon mal in die nächste Woche und sehen, bis Mittwoch wird's immer wärmer. Da kriegen wir Werte bis 27 Grad.
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3: Ich bin Dirk Zeitler. Italien will trotz neuer EU-Regeln bis auf Weiteres keine Migranten aus Deutschland zurücknehmen, das sagte Vizeregierungschef Salvini. Er begründete dies damit, dass deutsche Hilfsorganisationen mit Schiffen Flüchtlinge im Meer aufnehmen und nach Italien bringen.
4: Theoretisch muss Italien nach den neuen EU-Regeln die Menschen aufnehmen, weil jeder Migrant in dem EU-Land einen Asylantrag stellen muss, das er zuerst betreten hat. Deshalb wollen Deutschland und andere Länder Migranten wieder zurückschicken, die über die italienische Küste in die EU kamen. Trotzdem hat Rom seit Inkrafttreten des neuen Pakts Mitte Juni keinen einzigen Migranten aus Deutschland zurückgenommen. Italien sagt, das Aufnahmesystem ist komplett überlastet. Laut italienischen Medien soll es bald neue Gespräche zwischen Berlin und Rom geben. Tine Klimach, Nachrichtenredaktion.
3: Die Ukraine braucht nach den Worten von Präsident Zelensky dringend Milliarden zur Finanzierung des Abwehrkampfs gegen Russland. Kiew erwarte von der EU 30 Milliarden Euro für die Verteidigungsausgaben, sagte er in Kiew. Allein 20 Milliarden seien notwendig, um die Gehälter der Soldaten, die Kompensation für die Familien der Gefallenen und andere Ausgaben zu bezahlen, so Zelensky. Bundeskanzler Merz will das schwarz-rote Kabinett bei seiner Klausur in der kommenden Woche auf eine schnelle Umsetzung von Reformen einschwören. Es geht unter anderem um Rente, Steuern, Entbürokratisierung und Digitalisierung. Die Beschlüsse müssten so schnell wie möglich umgesetzt werden, sagte er der Bild am Sonntag.
5: Dass der FC Bayern bei den Männerpreisen abräumt, kommt wenig überraschend, so souverän wie die Bayern letzte Saison aufspielten. Stürmer Harry Kane überzeugte die abstimmenden Sportjournalisten dabei wohl vor allem mit seinen 61 Toren für den Rekordmeister in 51 Pflichtspielen. Bayern-Coach Kompany galt bei den Trainern auch als klarer Favorit, nachdem er die Bayern zum Double-Gewinn gecoacht hat. Dass Julia Gwinn zur Fußballerin des Jahres in Deutschland gekürt wurde, kommt etwas überraschender nach ihren vielen jüngsten Verletzungen. Sportkollegen würdigen aber vor allem neben ihrem Spiel auch ihre Kämpfermentalität und Einstellung. Ronny Tochau, Nachrichtenredaktion.
3: Zum Sport. Bayern-Profi Harry Kane ist zum Fußballer des Jahres in Deutschland gewählt worden. Sein Münchner Clubcoach Vincent Kompany gewann bei der vom Kicker organisierten Abstimmung die Wahl zum Trainer des Jahres. Fußballerin des Jahres wurde Julia Gwinn, ebenfalls vom FC Bayern.
1: Und wir schauen noch kurz zum DFB-Pokal, da aktuell ein Spiel mit niedersächsischer Beteiligung. Und da muss man ganz genau hinschauen, das könnte eine Sensation werden. Der SSV Jeddelo 2 aus der Regionalliga spielt gegen den Zweitligisten FC Heidenheim. Gerade ist Halbzeit, Jeddelo 2 führt mit 3:1. Und damit der Blick auf die Straßen. 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Stau- und Blitzerservice A1 Bremen Richtung Osnabrück. Schweren Unfall hat es hier gegeben, ab Stur deshalb für euch 50 Minuten mehr. Dann die A1 Bremen Osnabrück. Baustellenstau hier vor der Weserbrücke ab Mahndorf 23 Minuten plus. Und in der Gegenrichtung ab Bremen Brinkum hier eine halbe Stunde mehr. Dann gut 50 Minuten plus auf der A1 Lübeck Richtung Bremen ab Hamburg-Oejendorf. Unfallstau A1 Osnabrück Bremen. Deshalb ab Wildeshausen Nord für euch 30 Minuten mehr. 24 Minuten, die oben drauf kommen, auf der A7 Hamburg Richtung Hannover ab Schneferdingen. Dann 20 Minuten mehr, A7 Hannover-Hamburg ab dem Walsroder Dreieck. Die A31 NRW Richtung Emsland ab Emsbüren hier 14 Minuten mehr. Und es gibt eine Vollsperrung auf dem Südschnellweg Hannover wegen einer Baustelle bis 22.30 Uhr heute zwischen Landwehrkreisel und dem Seelhorster Kreuz. Euch eine gute Fahrt.
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1: Ja, und Kirche und TikTok, das ist bei uns in Niedersachsen absolut kein Widerspruch. Den Beweis dafür liefert Schwester Josephine. Sie ist Nonne und gleichzeitig TikTok-Star. Wie ihr Alltag aussieht, auch was man nicht bei Social Media so sieht, das hat sie unserer Moin-Show verraten. Und wir hören gleich nochmal rein in 10 Minuten.
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0: in Niedersachsen informiert, wenn es passiert. Vorsicht, wir haben gerade Rehe auf der Autobahn, A28, Bremen-Oldenburg. Vorsicht, hier sind Rehe unterwegs zwischen Hatten und dem Kreuz Oldenburg-Ost. Vorsicht hier bitte in beiden Richtungen. Ja, Food-Influencer, Sportkanonen oder sonst irgendwelche Leute, die da vor der Kamera stehen. Kennen wir alles bei TikTok, aber kennt ihr auch schon Schwester Josephine? Das ist tatsächlich eine waschechte Nonne, lebt mit ihren Schwestern bei uns in Niedersachsen im Benediktinerinnenkloster in Osnabrück und die ist zu einem echten TikTok-Star geworden. Sie beantwortet wirklich alle Fragen zu ihrem Klosterleben und war diese Woche zu Gast in der Moin Show, hat unter anderem verraten, wie es ganz früh morgens so aussieht hinter den Klostermauern.
1: Also mein Wecker klingelt so zwischen 5 und 5:15 und das erste Gebet startet dann um 6:15. Das muss man sich aber nicht so vorstellen, dass die Schwestern dann alle hochmotiviert und fit und ausgeschlafen sind. Wir haben ein paar Nachteulen, aber auch ein paar Lerchen und so ist es ein durchwachsenes Bild, wenn man morgens bei uns in die Kapelle kommt.
2: Gab es denn schon was zu essen? Wenn ich so von Klöstern sehe, dann sind das meist die tollen Sachen, die in Klostergärten angelegt werden oder gutes Brot, was es da gibt, deswegen komme ich drauf.
1: Also es ist bei uns so, dass es vor dem ersten Gebet natürlich schon so Kaffee gibt, es gibt Tee, es gibt Zwieback. Und die Schwestern wissen auch alle, dass wenn der Magen zu tief hängt, wo der Kühlschrank steht und da dürfen sie auch dran gehen. Aber das eigentliche Frühstück ist erst so gegen 7:45.
0: Aber trotzdem, wir halten fest, auch morgens im Kloster ohne den ersten Kaffee des Tages geht nichts.
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6: Wangerooge meldet aktuell 16 Grad, in Weihausen sind es 18 und in Rethem-Aller 19 Grad. Ja, Sonne-Wolken-Mix, Werte bis 21 Grad, gerade im Süden Niedersachsen wird es da am wärmsten und ab und an mal ein kleiner Schauer. So geht's durch den Sonntag und wir schauen in die nächste Woche, sehen, das geht morgen früh zum Beginn der Arbeitswoche dann erstmal mit Nebel los. Der verzieht sich dann aber relativ schnell und wir kriegen Werte von 19 bis 21 Grad.
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6: Immer noch Stau auf der A1 Bremen-Osnabrück. Nach einem Unfall hier ab Stur für euch jetzt 35 Minuten mehr. Das wird so langsam weniger. Das war mal sehr viel mehr. A1 Bremen-Osnabrück, Baustellenstau hier vor der Weserbrücke. Ab Mahndorf 22 Minuten, die oben drauf kommen. Und in der Gegenrichtung ab Bremen-Brinkum eine halbe Stunde mehr. 37 Minuten plus auf der A1 Lübeck Richtung Bremen ab Hamburg-Bild steht. Dann die A1 Osnabrück-Bremen ab Wildeshausen-West 18 Minuten mehr. Die A7 Hamburg-Hannover 21 Minuten plus ab Soltau-Ost. A7 Hannover-Hamburg ab Westenholz 35 Minuten mehr. Die A31 NRW Richtung Emsland gut eine Viertelstunde mehr hier ab Emsbüren. Und aktuell Vollsperrung wegen einer Baustelle übers Wochenende auf dem Südschnellweg. So circa 22.30 Uhr sind die da durch, haben sie gesagt. Aktuell Vollsperrung hier zwischen Landwehrkreisel und dem Seelhorster Kreuz. Ich bin Daniel Flüß. Moin.
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Rein in den Sonntagnachmittag und mal eben schnell der Blick zum DFB-Pokal, da gerade ja ein Spiel mit niedersächsischer Beteiligung. Und der Blick dahin, der lohnt sich richtig, so viel sag ich. Also ja, der macht richtig, richtig Spaß. Mitte der zweiten Halbzeit nimmt die Sensation tatsächlich Form an. Der SSV Jeddelo 2 aus der Regionalliga führt Mitte der zweiten Halbzeit mit 5:1 gegen den Zweitligisten FC Heidenheim. Also ich sage ja auch, das Spiel ist erst vorbei, wenn der Schiri abpfeift. Aber ich würde sagen, die Fans von Jeddelo 2, ja, freut euch mal auf die Auslosung. Sieht so aus, als ob es Jeddelo 2 tatsächlich das allererste Mal in die zweite Runde des DFB-Pokals schafft. Wir bleiben dran.

0: Euch einen schönen Sonntag mit Antenne Niedersachsen. Gleich mit dem Schnapszahl-Song von Jobis. Herz über Kopf, tatsächlich schon 11 Jahre alt. 2015 hat er ihn rausgebracht. Wahnsinn, ne? Gleich unser Lieblingshit vor den Nachrichten. Herz über
1: Kopf. 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
1: Ja, ein Sommersonntag wie ein gutes Buffet, da ist irgendwie für jeden was dabei. 16 bis 19 Grad aktuell und größtenteils trocken zwischen Weser und Elbe und an der Grenze der Niederlande, oben an der Küste. Da haben wir noch kleine Schauer, die unterwegs sind. So ganz geht der Sommer aber noch nicht, das sehen wir beim Blick auf die nächste Woche. Bis Mittwoch wird es immer wärmer, da dann Werte bis 27 Grad.
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3: Ich bin Dirk Zeitler. Der heftig kriselnde VW-Konzern steht vor brisanten Tagen. Kommende Woche soll eine Reihe von außerordentlichen Betriebsversammlungen bei Volkswagen stattfinden. VW-Vorstandschef Blume hat jetzt in der Bild am Sonntag einen Appell an die Belegschaft gerichtet.
4: Die Autobranche steckt in der Krise. Geopolitik, Handelsbarrieren und schwache Märkte. Und viele der großen deutschen Autokonzerne haben zu lange auf Verbrenner gesetzt, anstatt auf E-Autos. Da kommt viel zusammen. VW-Konzernchef Blume schwört die Belegschaft weiter auf tiefgreifende Einschnitte ein. Auf die nächsten Wochen komme es an, alle müssten mitziehen, sagte er im Zeitungsinterview. Blume hatte bereits im Frühjahr angekündigt, den Sparkurs deutlich verschärfen zu wollen. Seitdem wird um 4 Werke und bis zu 50.000 Stellen gebankt. Tine Klimach, Nachrichtenredaktion.
3: Italien will trotz neuer EU-Regeln bis auf Weiteres keine Migranten aus Deutschland zurücknehmen, das sagte Vizeregierungschef Salvini. Er begründete dies damit, dass deutsche Hilfsorganisationen mit Schiffen Flüchtlinge im Meer aufnehmen und nach Italien bringen. 2 Bergdramen in Tirol haben Deutsche das Leben gekostet. In einem Klettergarten ist ein 19-Jähriger aus Hamburg vor den Augen seiner Freundin in den Tod gestürzt. Und bei einer Bergtour in den Zillertaler Alpen in Tirol verunglückte ein 64-jähriger Mann aus Oberursel tödlich.
5: Gleich 2 Deutsche sind in Tirol vor den Augen ihrer Freunde und Verwandten in den Tod gestürzt. Ein 19-Jähriger aus Hamburg fällt in einem Klettergarten am Großglockner, da wo man eigentlich gesichert ist, aus 40 Metern Höhe in die Tiefe. Die Freunde können nichts machen. In den Zillertaler Alpen stürzt ein 64-Jähriger beim Gipfelabstieg vor den Augen seines Sohnes und seines Neffen 80 Meter in die Tiefe. Der Notarzt kann nur noch den Tod feststellen. Aus Genf, Christiane Ulrich.
3: Zum Sport. Bayern-Profi Harry Kane ist zum Fußballer des Jahres in Deutschland gewählt worden. Sein Münchner Clubcoach Vincent Kompany gewann bei der von Kicker organisierten Abstimmung die Wahl zum Trainer des Jahres. Fußballerin des Jahres wurde Julia Gwin, ebenfalls vom FC Bayern.
1: Und der Blick zum Sport. Da können wir sagen, die Sensation im DFB-Pokal ist perfekt. Der SSV Jeddelo 2 wirft den Zweitligisten FC Heidenheim aus dem Pokal. Am Ende ein 5:2. Damit steht Jeddelo in der zweiten DFB-Pokalrunde. Herzlichen Glückwunsch. Und wir schauen jetzt in die Niederlande.
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6: 72 Runden auf und ab durch die Nordseedünen stehen an. Über 100.000 Fans feiern den vorerst letzten Zandvoort Grand Prix. Natürlich würden sie ihren Lokalmatadoren Max Verstappen am liebsten siegen sehen, doch das wird schwer. Nach Budapest zum zweiten Mal in Folge startet McLaren-Pilot Lando Norris von der Pole Position. In den letzten Jahren stand der Zandvoort-Sieger immer auch auf der Pole. Aber Weltmeister Norris gibt zu, die Konkurrenz ist stark. Ich weiß nicht, ob ich sie hinter mir halten kann. Die Mercedes-Piloten George Russell und WM-Spitzenreiter Kimi Antonelli werden direkt beim Start angreifen. Doch auch mit den beiden Ferrari aus der dritten Startreihe muss man rechnen.
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1: Der Antenne Niedersachsen Stau- und Blitzerservice. A1 Bremen-Osnabrück, hier haben wir Baustellenstau vor der Weserbrücke. Ab Mahndorf für euch 26 Minuten mehr. In der Gegenrichtung ab Stur jetzt eine halbe Stunde plus. A1 Lübeck Richtung Bremen ab Hamburg-Bill steht 32 Minuten mehr. Vorsicht, hier sind auch noch Tiere auf der Straße unterwegs. 24 Minuten plus auf der A7 Hamburg Richtung Hannover ab Schneferding und in der Gegenrichtung ab Westenholz 36 Minuten, die oben drauf kommen. Dann haben wir die A7 Hannover Richtung Hamburg ab Hamburg-Heimfeld gut eine halbe Stunde mehr. Außerdem A7 Hannover-Hamburg ab Tieshope 17 Minuten mehr und eine Meldung von der A29 Ahlhorn Richtung Wilhelmshaven 11 Minuten plus hier ab dem Kreuz Oldenburg-Ost.
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1: Und jetzt mit einem Mann, der am Ende seiner Karriere garantiert 20 bis 30 Hits haben wird, die immer, immer wieder im Radio laufen, weil Stimme, Sound, Groove, Wiedererkennungswert, bei dem passt einfach alles. Hier ist Teddy Swims mit Mr. Know-It-All für euren Sonntagnachmittag.

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0: 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Oh.

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7: Das sieht ganz gut aus beim Blick auf die aktuellen Werte. Winsenluhe meldet aktuell 18 Grad. Genauso warm haben wir es auch bei euch in Kloppenburg und Uetze, sogar 19 Grad. Ja, Sonne, Wolken, damit geht's durch diesen Sonntagnachmittag. Kleine Schauer sind auch unterwegs. Das sind aber wirklich eher, ja, ich sag mal, Minutenduschen. Also die sind dann auch schnell wieder weg. Morgen früh auf dem Weg zur Arbeit kriegen wir erst Frühnebel. Dann wird's sehr angenehm bei Werten von 19 bis 21 Grad.
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7: A1, Bremen-Osnabrück, Baustellenstau hier vor der Weserbrücke. Ab Mahndorf jetzt 28 Minuten mehr. Im weiteren Verlauf ab Groß-Ippena steht ihr dann nochmal 10 Minuten im Stau. Und in der Gegenrichtung A1, Bremen-Osnabrück, auch hier Baustellenstau vor der Weserbrücke. Ab Stur für euch 24 Minuten plus. Die A1, Lübeck-Bremen, ab Hamburg-Bild steht eine halbe Stunde mehr. Dann die A7, Hamburg-Hannover ab Schneferding 12 Minuten mehr. In der Gegenrichtung steht ihr 26 Minuten mehr ab Westenholz. Die A7 Hannover-Hamburg ab Hamburg-Heimfeld eine halbe Stunde, die oben drauf kommt. Außerdem gut eine Viertelstunde plus auf der A7 Hannover Richtung Hamburg ab Tieshope. Und immer noch die Vollsperrung übers Wochenende Südschnellweg Hannover. Vollsperrung hier zwischen Landwehrkreisel und dem Seelhorster Kreuz. Bis 22.30 Uhr werden die fertig.
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0: 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Gleich Linkin Park mit Heavy. Vorher schauen wir noch in die große, weite Welt der Podcasts. Da weiß meine Kollegin Lea Fennemer ganz genau, was es lohnt, sich auf die Ohren zu legen.
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1: Sonne, Wolken und ab und an kleine Schauer. So geht's durch den Sonntag. Also das ist so ein Wetter, wir befinden uns so ungefähr ja, im größten Teil von Niedersachsen bei 20 Grad, auch mal 21, 22 Grad. Also gerade auch mit diesen kleinen Regenwolken, die unterwegs sind. Das ist so ein Wetter, wo man immer nicht genau weiß, reicht's fürs Freibad oder holen wir uns da doch eine Erkältung? Ihr trefft auf jeden Fall die richtige Entscheidung. Und wir schauen auch morgen und auch im Laufe der Woche wird's tatsächlich immer wärmer. Also der Freibadbesuch wäre dann nur aufgeschoben, wenn er heute nicht stattfindet. Mittwoch Werte bis 27 Grad.
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3: Ich bin Dirk Zeitler. Zwischen Deutschland und Italien verschärft sich ein Streit über den Umgang mit Bootsflüchtlingen aus dem Mittelmeer. Der italienische Vizeregierungschef Salvini verkündete am Wochenende, sein Land werde aus Deutschland keinen einzigen illegalen Einwanderer zurücknehmen, solange deutsche Hilfsorganisationen im Meer unterwegs seien. Die Bundesregierung verweist hingegen auf bestehende EU-Regelungen.
4: Italiens rechte Dreierkoalition von Ministerpräsidentin Giorgia Meloni begründet ihre Haltung damit, dass deutsche Hilfsorganisationen seit Jahren auf dem Mittelmeer immer wieder Bootsflüchtlinge an Bord nehmen, um sie dann in italienische Häfen zu verschiffen. Angeblich kamen auf diese Weise allein seit Jahresbeginn 2200 Migranten ins Land. Rom verlangt nun, dass diese Zahl mit der Zahl der möglichen Rückkehrer aus Deutschland verrechnet wird und besteht auf einem Ausgleich aus Berlin. Aus Rom. Christoph Saturn.
3: Der heftig kriselnde VW-Konzern steht vor brisanten Tagen. Kommende Woche soll eine Reihe von außerordentlichen Betriebsversammlungen bei Volkswagen stattfinden. Die Arbeitnehmerseite fordert Details zu den befürchteten massiven Sparplänen. VW-Vorstandschef Blume hat jetzt in der Bild am Sonntag einen Appell an die Belegschaft gerichtet.
5: Die Autobranche steckt in der Krise. Geopolitik, Handelsbarrieren und schwache Märkte. Und viele der großen deutschen Autokonzerne haben zu lange auf Verbrenner gesetzt, anstatt auf E-Autos. Da kommt viel zusammen. VW-Konzernchef Blume schwört die Belegschaft weiter auf tiefgreifende Einschnitte ein. Auf die nächsten Wochen komme es an. Alle müssten mitziehen, sagte er im Zeitungsinterview. Tine Klimach, Nachrichtenredaktion.
3: Zwei Bergdramen in Tirol haben Deutschen das Leben gekostet. In einem Klettergarten ist ein 19-Jähriger aus Hamburg vor den Augen seiner Freunde in den Tod gestürzt. Und bei einer Bergtour in den Zillertaler Alpen in Tirol verunglückte ein 34-jähriger Mann aus Oberursel tödlich. Zum Sport. Bundesliga-Absteiger 1. FC Heidenheim hat im DFB-Pokal bei einem Viertligisten eine Demontage erlebt. Der SSV Jedelow 2 jubelte über eine große Überraschung und seinen erstmaligen Zweitrundeneinzug. Gesperrten Langzeittrainer Frank Schmidt an der Seitenlinie blamierte sich der Fußball-Bundesligist beim niedersächsischen Regionalligisten mit einer 2:5-Schlappe.
1: Und auch jetzt laufen noch Partien im DFB-Pokal. Erste Runde, ein Spiel mit niedersächsischer Beteiligung. Eintracht Braunschweig aus der zweiten Liga führt gegen einen Bundesligisten, gegen den FC Union Berlin, Mitte der ersten Halbzeit mit 1:0. Der Antenne Niedersachsen Stau- und Blitzerservice. A1 Bremen Richtung Osnabrück. Baustellenstau hier vor der Weserbrücke ab Mahndorf. Für euch 27 Minuten mehr in der Gegenrichtung. Ab Bremen-Brinkum 20 Minuten, die oben drauf kommen. Gut eine halbe Stunde mehr. A1 Lübeck-Bremen ab Hamburg-Billstedt. Dann die A7 Hamburg-Hannover ab Schneferding 17 Minuten mehr. In der Gegenrichtung ab Bad Fallingbostel gut eine Viertelstunde mehr. A7 Flensburg Richtung Hannover ab Hamburg Othmarschen 13 Minuten mehr. Dann die A7 Hannover-Hamburg ab Hamburg-Heimfeld gut eine halbe Stunde mehr. Wir haben 12 Minuten plus auf der A7 Hannover-Hamburg ab Tieshope. Außerdem die Vollsperrung übers Wochenende wegen einer Baustelle auf dem Südschnellweg Hannover zwischen Landwehrkreisel und dem Seelhorster Kreuz. Aktuell Vollsperrung. Das geht noch bis heute Abend um 10:30.
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0: Antenne Niedersachsen. Wir wünschen euch einen entspannten Sonntag. Wir sind mittendrin im Spätsommer. Man merkt es auch am Wetter. Es hat sich ein bisschen was verändert im Vergleich zum Hochsommer. Für viele ist das, was jetzt da ist und vor allem auch, was jetzt kommt in nächster Zeit, die schönste Zeit des Jahres. Unter anderem, weil wir ein echtes Naturschauspiel in der Lüneburger Heide erleben können. Die Heideblüte hat jetzt wieder ihren Höchststand erreicht. Antenne Niedersachsen-Reporterin Sandra Meyer.
1: Die Heide blüht gerade in ihrer wohl schönsten Farbe, und zwar in sattem Lila. Oh. Zu sehen ist das etwa am Wilseder Berg, im Totengrund oder in der Undeloher Heide. Und das sieht nicht nur sehr schön aus, sondern es duftet da jetzt auch herrlich nach Honig. Also wer die Gelegenheit hat, ab in die Lüneburger Heide und Augen und Nase offen halten. Ulrich von dem Bruch, Geschäftsführer der Lüneburger Heide GmbH, sagt, dass die Heideblüte auch noch ein bisschen anhält, denn die große Hitze, die ist ja jetzt vorbei. Die Temperaturen sind runtergegangen und das ist nicht nur für die Heide gut, sondern auch für die vielen Wanderer, die da jetzt unterwegs sind und den Anblick genießen.
0: Ja, und wir drücken die Daumen, dass es da noch ein paar Wochen nach Honig riecht. Sandra, dankeschön.
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10: Der Blick zum Niedersachsenwetter. Torfhaus meldet aktuell 15 Grad, in Wehna sind es 18 und auch in Bruchhausen-Vilsen, da läuft gerade der Bruxer Heiratsmarkt, angenehme 19 Grad. Kleine Schauer zwischen Weser und Elbe unterwegs und auch bei euch im Kreis Uelzen. Ansonsten ist es trocken bei einem Sonne-Wolken-Mix heute Nachmittag. Und die neue Woche, die startet mit so einem kleinen Sommer-Comeback. Also bis Mittwoch wird es immer Stück für Stück ein bisschen wärmer und am Mittwoch kriegen wir dann viel Sonne und Werte bis 27 Grad.
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10: A1, Bremen-Osnabrück, Baustellenstau hier vor der Weserbrücke ab Mahndorf für euch 32 Minuten mehr. In der Gegenrichtung ab Brinkum löst sich das Ganze langsam auf, hier nur noch 10 Minuten mehr. Gut eine halbe Stunde plus auf der A1 Lüneburg Richtung Bremen ab Hamburg-Bild steht. Dann die A7 Hamburg Richtung Hannover, 17 Minuten mehr ab Schneferdingen. In der Gegenrichtung gut eine Viertelstunde mehr ab Dorfmark. Die A7 Hannover-Hamburg, 33 Minuten plus ab Hamburg-Heimfeld. Dann die A7 Hannover-Hamburg ab Tieshope, 13 Minuten mehr. Genau, und das war's. Mensch, man darf da nie mit der Stimme oben bleiben. Ne? Bei der letzten Meldung einfach mit der Stimme runtergehen. Ja, ich merk's mir fürs nächste Mal. Ich bin Daniel Flüß. Moin, gute Fahrt.
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lang kann man einen Ton halten unter Haso? Holt mal Bier. Take on Me, Antenne Niedersachsen, jetzt mit Passenger und Let Her Go. Und der Sänger kommt zwar aus England, seinen Durchbruch hatte er aber am anderen Ende der Welt. Let Her Go war erst in Australien richtig erfolgreich, schwappte dann in die Niederlande und dann zu uns nach Deutschland. Und genau zu der Zeit wurde auch der Film Fuck You Goethe gedreht. Die haben ihn sofort mit aufgenommen in den Film. 14 Jahre ist er alt und sorgt wirklich immer noch für Gänsehaut, der Song.

0: Hier ist Antenne Niedersachsen. Und es gibt Neues für die Swifties. Die große Frage, die hier gerade im Internet aufploppt, ist Taylor Swift ein Verkehrsrisiko? Es gab jetzt tatsächlich eine neue Studie, die herausgefunden hat, es gab in den USA bisher häufiger Unfälle an Tagen, an denen Topstars wie zum Beispiel Taylor Swift ein neues Album veröffentlicht haben. Das ist eine super coole Schlagzeile, allerdings heißt es dann hinten raus auch, also ob da jetzt wirklich ein Zusammenhang besteht. Ja, das lässt sich durch die Studie jetzt nicht genau feststellen. Aber hey, man hat eine Studie rausgebracht und der Name Taylor Swift taucht auch drin auf. Da hat man die maximale Aufmerksamkeit. Ich hoffe jetzt auch auf eure. Shake It Off von Taylor Swift. Gleich unser Lieblingshit vor den Nachrichten.
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0: Das Antenne Niedersachsen-Wetter, ja, sieht ganz gut aus. Also für Leute, die gesagt haben in den letzten Wochen, boah, das ist mir zu heiß, ist das Sommer, aber doch irgendwie ganz schön und angenehm. 19 bis 21 Grad, am wärmsten ist es bei euch im Süden. Ansonsten nur kleine Schauer, die da durch die Gegend ziehen heute am Sonntag. Morgen am Montag geht es erst mit Frühnebel los, dann wird es ein schöner Sommertag bei Werten bis 21 Grad. Und dann kann man sagen, setzt der Sommer so ein bisschen zum Comeback an. Bis Mittwoch kriegen wir Werte bis 27 Grad und viel Sonne.
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2: Ich bin Dirk Zeitler. Die Pflegeversicherung ist in Finanznöten, deshalb ist eine Reform geplant, die auch deutliche Einschnitte beinhalten soll. Doch ein Punkt könnte noch revidiert werden. Der neue Bundesgesundheitsminister Linnemann will die bisher geplanten Einsparungen bei Rentenansprüchen für pflegende Angehörige möglichst nicht umsetzen.
3: Menschen, die ihre Angehörigen pflegen, bekommen unter bestimmten Voraussetzungen Rentenbeiträge gezahlt, bis zu 740 Euro im Monat. Linnemanns Amtsvorgängerin Nina Waken hatte einen Entwurf zur Pflegereform vorgelegt, der diese Ansprüche auf 70% kürzen würde. Gesundheitsminister Linnemann findet, damit verliere die Gesellschaft an Wärme, weil es bei pflegenden Angehörigen um Menschen gehe, die unsere Gesellschaft zusammenhalten. Er werde versuchen, diesen Punkt noch zu korrigieren. Auch andere Vertreter der Regierungsparteien hatten sich schon kritisch zu diesem Punkt geäußert. Diskutiert wird nun, wie man einen Erhalt der Rentenpunkte gegenfinanzieren könnte. Ronny Tochau, Nachrichtenredaktion.
2: Zwischen Deutschland und Italien verschärft sich ein Streit über den Umgang mit Bootsflüchtlingen aus dem Mittelmeer. Der italienische Vizeregierungschef Salvini verkündete, sein Land werde aus Deutschland keinen einzigen illegalen Einwanderer zurücknehmen, solange deutsche Hilfsorganisationen im Meer unterwegs seien. Die Bundesregierung verweist hingegen auf bestehende EU-Regelungen. Zwei Bergdramen in Tirol haben Deutsche das Leben gekostet. In einem Klettergarten ist ein 19-Jähriger aus Hamburg vor den Augen seiner Freunde in den Tod gestürzt. Und bei einer Bergtour in den Zillertaler Alpen in Tirol verunglückte ein 64-jähriger Mann aus Oberursel tödlich.
4: Ein 19-Jähriger aus Hamburg fällt in einem Klettergarten am Großglockner, da wo man eigentlich gesichert ist, aus 40 Metern Höhe in die Tiefe. Die Freunde können nichts machen. In den Zillertaler Alpen stürzt ein 64-Jähriger beim Gipfelabstieg vor den Augen seines Sohnes und seines Neffen 80 Meter in die Tiefe. Der Notarzt kann nur noch den Tod feststellen. Aus Genf, Christiane Ulrich.
2: Zum Sport. Bundesliga-Absteiger 1. FC Heidenheim hat im DFB-Pokal bei einem Viertligisten eine Demontage erlebt. Der SSV Jedeloh 2 jubelte über eine große Überraschung und seinen erstmaligen Zweitrundeneinzug. Der Regionalligist siegte 5:2 gegen Heidenheim. Der VfL Bochum setzte sich im einzigen Zweitligaduell der ersten Runde des DFB-Pokals gegen Greuther Fürth mit 2:1 durch.
0: Und auch Eintracht Braunschweig kämpft gerade um den Einzug in die zweite Pokalrunde. Wir schauen gerade mal rein, Mitte der zweiten Halbzeit bei der DFB-Pokalpartie. Eintracht Braunschweig gegen Union Berlin. Spielstand 2:2, da ist noch alles offen. Der Antenne Niedersachsen Stau- und Blitzerservice jetzt für euch. Vorsicht Baustellenstau, A1 Bremen Richtung Osnabrück, vor der Weserbrücke hier ab Marndorf für euch jetzt 26 Minuten mehr. Dann die A1 Lübeck-Bremen ab Hamburg-Bild steht 25 Minuten mehr. Wir haben 13 Minuten plus auf der A2 Hannover-Dortmund ab Langenhagen. Dann die A7 Hamburg-Hannover ab Schneferding 14 Minuten mehr. 35 Minuten plus auf der A7 Hannover Richtung Hamburg ab Hamburg-Heimfeld hier und die A7 Hannover-Hamburg ab Tieshope ungefähr eine Viertelstunde mehr.
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0: Ja, und wir sagen herzlichen Glückwunsch an Nina Mai Fischer. Das ist die neue Heidekönigin von Amelinghausen. Das Fest ist ja heute Nachmittag zu Ende gegangen. Heute Nachmittag gab es dann auch das Ergebnis der 20-köpfigen Jury. Ja, auf Nina warten jetzt rund 100 Termine, die man als Heidekönigin so macht. Wir sagen herzlichen Glückwunsch und ja, ein wunderbares, schönes Regierungsjahr.

0: Hier ist Antenne Niedersachsen und wir schauen jetzt mal zusammen auf einen Internetstar aus dem Kloster. Schwester Josephine ist eine waschechte Nonne, lebt mit ihren Schwestern bei uns in Niedersachsen im Benediktinerinnenkloster in Osnabrück und ist vor allem zu einem echten TikTok-Star geworden. Sie beantwortet alle Fragen rund ums Klosterleben und sie war diese Woche zu Gast in der Moin Show. Da hat sie unter anderem verraten, was die meistgestellten Fragen an eine Nonne sind.
1: Wie heißt das, wenn Männer das machen? Dann Top 2 ist, habt ihr Kinder? Und ihr kriegt doch Kirchensteuer oder Bürgergeld.
2: Oh wow.
3: Na, das denken die Leute wirklich, das ist ja irre.
1: Ja, es ist tatsächlich, also das ist eines der größten Vorurteile, wenn es überhaupt noch Vorurteile gibt. Wir würden auf Staatskosten leben und uns hier einen lauen Lenz machen, um es mal ganz salopp zu sagen. Also meine Spülhände verraten mir gerade was anderes.
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4: Der Blick zum Niedersachsen-Wetter. Jüst meldet 17 Grad, in Steinfeld bei Oldenburg sind es aktuell 19 Grad und in Vechelde ebenfalls 19 Grad. Ja, es ist größtenteils trocken, heute Nachmittag trotzdem. Die eine oder andere kleine Schauerwolke zieht dann doch vorbei und morgen zum Start in die neue Arbeitswoche kriegen wir erst Frühnebel, später wird es richtig schön angenehm. Viel blauer Himmel bei 19 bis 21 Grad. Am Mittwoch wird es dann nochmal wirklich sommerlich warm. Also so ein kleines Sommer-Comeback kriegen wir da. Da viel Sonne, blauer Himmel und Werte bis 27 Grad.
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4: Vorsicht, da läuft die Unfallaufnahme auf der A1 Hamburg Richtung Bremen. Vorsicht hier bitte zwischen Euthen und dem Bremer Kreuz. Dann schauen wir auf die Staus. A1 Bremen-Osnabrück. Baustellenstau hier vor der Weserbrücke ab Mahndorf für euch 26 Minuten mehr. Dann die A1 Lübeck Richtung Bremen. 11 Minuten plus ab Hamburg-Billstedt. 10 Minuten mehr auf der A2 Hannover-Dortmund ab Langenhagen. Dann 18 Minuten mehr, A7 Hamburg Richtung Hannover ab Schneferding. Die A7 Hannover Richtung Hamburg ab Hamburg-Heimfeld jetzt 25 Minuten mehr und gut eine Viertelstunde mehr Zeit einplanen bitte auf der A7 Hannover Richtung Hamburg ab Tieshope. Ich bin Daniel Flüß, wünsche eine gute Fahrt.
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0: Moin bei Plan für die neue Woche. Antenne Niedersachsen am Sonntagnachmittag. Ja, und normalerweise wächst auf den vielen grünen Wiesen bei uns im Land das Futter für die Kühe. Und zwar nicht nur für heute, sondern gleich auch noch für den Winter mit. Wegen diesen richtig knacke, heißen und sehr, sehr trockenen Wochen in letzter Zeit muss ein Landwirt aus Bissendorf bei Osnabrück jetzt allerdings Futter zukaufen. Und damit ist er nicht alleine. Moin, Antenne Niedersachsen-Reporterin Sarah Boletta. Sarah, du hast Dirk auf seinem Hof mal besucht und hast dir mal zeigen lassen, was das für ihn und auch für seine Kühe bedeutet.
1: Moin, ja genau. Bei Dirk auf der Wiese sind dieses Jahr wirklich sehr, sehr viele braune Stellen. Die werden sich auch wohl nicht mehr erholen, selbst wenn es jetzt noch genug Regen gibt. Da wächst dann einfach nicht mehr genug Gras, dass er in das Futter für den Winter mischen kann. Das Futter für die Kühe wird hier knapp.
2: Es ist ein absolut schwieriges Jahr. Wir müssen Futter zukaufen. Das ist eine Anpassungsstrategie. Die zweite wäre eben auch, dass wir möglicherweise den Kuhbestand etwas runterfahren, um eben auch etwas Futter zu sparen.
1: Ja, und das bedeutet eben am Ende möglicherweise auch weniger Milch im Angebot in ein paar Monaten.
0: Ja, daran anknüpfen die Frage, was bedeutet das denn für uns Verbraucher?
1: Ja, dass der Preis letztlich steigen könnte. Dirk sagte mir, dass das für die Landwirte wiederum aber nur so ein paar Cent dann pro Liter ausmache. Das rettet dann also im Endeffekt gar nichts über diesen höheren Preis. Die einzige Lösung?
2: Wir müssen uns weiter anpassen an den Klimawandel.
1: Ja, aber das geht natürlich nicht so schnell. Also kauft Dirk jetzt erstmal Mais von den Nachbarhöfen. Wenn sie zusammenschmeißen, dann wird es schon irgendwie reichen.
0: Auf die Nachbarn ist immer Verlass, vor allem bei uns in Niedersachsen. Dankeschön, Sarah.
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Rein geht's in den Sonntagabend so langsam gleich mit DJ Alle Farben. Body Talk gleich für euch ab 6. Dazu entspannte Nummer von Sting. Fields of Gold. Und vorher unser Lieblingshit vor den Nachrichten kommt von Maroon 5. Girls Like You. Euch ein schönes Wochenendfinale mit uns, Antenne Niedersachsen.

0: Antenne Niedersachsen hier. Und wir schauen aufs Niedersachsen-Wetter und wir können festhalten, das ist ein richtig schöner Spätsommersonntag, den wir da heute haben. Sonne, Wolken und nur ein paar Tropfen bei uns in Niedersachsen. Das Ganze aktuell bei 16 bis 19 Grad und die neue Woche startet dann mit einem kleinen Sommer-Comeback. Morgen noch so Werte bis 21 Grad, aber am Mittwoch dann viel Sonne und Werte bis 26 Grad, die wir kriegen.
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2: Ich bin Dirk Zeitler. Die Pflegeversicherung ist in Finanznöten, deshalb ist eine Reform geplant, die auch deutliche Einschnitte beinhalten soll. Doch ein Punkt könnte noch revidiert werden. Der neue Bundesgesundheitsminister Lindemann will die bisher geplanten Einsparungen bei Renteneinsprüchen für pflegende Angehörige möglichst nicht umsetzen. Das sagte er der Bild am Sonntag. Zwischen Deutschland und Italien verschärft sich ein Streit über den Umgang mit Bootsflüchtlingen aus dem Mittelmeer. Der italienische Vizeregierungschef Salvini verkündete am Wochenende, sein Land werde aus Deutschland keinen einzigen illegalen Einwanderer zurücknehmen, solange deutsche Hilfsorganisationen im Mittelmeer unterwegs seien.
3: Italiens rechte Dreierkoalition von Ministerpräsidentin Giorgia Meloni begründet ihre Haltung damit, dass deutsche Hilfsorganisationen seit Jahren auf dem Mittelmeer immer wieder Bootsflüchtlinge an Bord nehmen, um sie dann in italienische Häfen zu verschiffen. Angeblich kamen auf diese Weise allein seit Jahresbeginn 2200 Migranten ins Land. Rom verlangt nun, dass diese Zahl mit der Zahl der möglichen Rückkehrer aus Deutschland verrechnet wird und besteht auf einem Ausgleich aus Berlin. Aus Rom, Christoph Saturn.
2: Mit den weiter ungelösten Spannungen im Nahen Osten liegen die Benzinpreise in Deutschland nur knapp unter ihrem Rekordhoch. Superbenzin der Sorte E10 kostete nach Angaben des ADAC zuletzt im bundesweiten Tagesdurchschnitt je Liter 2,16 Euro. Damit fehlt nur wenige Cent zum Allzeithoch von 2,20 Euro aus dem März 2022.
4: Diesel ist zwar noch etwas weiter vom Allzeitrekord entfernt, hat aber zuletzt ebenfalls preislich ordentlich zugelegt. Laut ADAC zeichnet sich schon ab, 2026 könnte das bisher teuerste Tankjahr überhaupt werden. Nicht nur der Iran-Krieg treibt die Preise hoch, auch das aktuelle Niedrigwasser am Rhein erhöht die Transportkosten. Staatliche Entlastungsmaßnahmen wie zuletzt der Tankrabatt sind aktuell nicht geplant. Auf EU-Ebene machte sich zuletzt Finanzminister Klingbeil mit einigen Kollegen für eine Übergewinnsteuer bei Ölkonzernen stark. Für außergewöhnliche Gewinne müssten die Firmen dann eine Abgabe zahlen. Ursula Winkler, Nachrichtenredaktion.
2: Zum Sport. Bundesliga-Absteiger 1. FC Heidenheim hat im DFB-Pokal bei einem Viertligisten eine Demontage erlebt. Der SSV Jedelo jubelt über eine große Überraschung und seinen erstmaligen Zweitrundeneinzug. Der Regionalligist siegte 5:2 gegen Heidenheim.
0: Ja, dagegen hat Eintracht Braunschweig den Einzug in die zweite Pokalrunde verpasst. Es gab eine Niederlage, 2:4 am Ende gegen den Erstligisten Union Berlin. Und damit schauen wir auf die Straßen der Antenne Niedersachsen. Stau- und Blitzerservice, A1 Bremen-Hamburg ab dem Horster Dreieck, 8 Minuten mehr für euch. Dann der Baustellenstau auf der A1 Bremen-Osnabrück vor der Weserbrücke hier ab Mahndorf gut eine halbe Stunde mehr. Die A1 Lübeck Richtung Bremen eine Viertelstunde mehr ab Hamburg-Morfleet. Dann die A7 Hamburg Richtung Hannover, 21 Minuten mehr ab Schneverding. Die A7 Hannover-Hamburg ab Hamburg-Heimfeld, gut 30 Minuten, die für euch oben drauf kommen. Und wir haben nochmal 10 Minuten plus auf der A7 Hannover Richtung Hamburg ab Dorfmark. Da wo es geht, gute Fahrt.
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1: Ich bin Dirk Zeitler. Mit den weiter ungelösten Spannungen im Nahen Osten liegen die Benzinpreise in Deutschland nur knapp unter ihrem Rekordhoch. Superbenzin der Sorte E10 kostete nach Angaben des ADAC zuletzt im bundesweiten Tagesdurchschnitt je Liter 2,16 Euro. Damit fehlten nur wenige Cent zum Allzeithoch von 2,20 Euro.
2: Diesel ist zwar noch etwas weiter vom Allzeitrekord entfernt, hat aber zuletzt ebenfalls preislich ordentlich zugelegt. Laut ADAC zeichnet sich schon ab, 2026 könnte das bisher teuerste Tankjahr überhaupt werden. Nicht nur der Iran-Krieg treibt die Preise hoch, auch das aktuelle Niedrigwasser am Rhein erhöht die Transportkosten. Staatliche Entlastungsmaßnahmen wie zuletzt der Tankrabatt sind aktuell nicht geplant. Auf EU-Ebene machte sich zuletzt Finanzminister Klingbeil mit einigen Kollegen für eine Übergewinnsteuer bei Ölkonzernen stark. Für außergewöhnliche Gewinne müssten die Firmen dann eine Abgabe zahlen. Ursula Winkler, Nachrichtenredaktion.
1: Zwischen Deutschland und Italien verschärft sich ein Streit über den Umgang mit Bootsflüchtlingen aus dem Mittelmeer. Der italienische Vizeregierungschef Salvini verkündete, sein Land werde aus Deutschland keinen einzigen illegalen Einwanderer zurücknehmen, solange deutsche Hilfsorganisationen im Mittelmeer unterwegs seien. Die Bundesregierung verweist hingegen auf bestehende EU-Regelungen.
3: Italiens rechte Dreierkoalition von Ministerpräsidentin Giorgia Meloni begründet ihre Haltung damit, dass deutsche Hilfsorganisationen seit Jahren auf dem Mittelmeer immer wieder Bootsflüchtlinge an Bord nehmen, um sie dann in italienische Häfen zu verschiffen. Angeblich kamen auf diese Weise allein seit Jahresbeginn 2200 Migranten ins Land. Rom verlangt nun, dass diese Zahl mit der Zahl der möglichen Rückkehrer aus Deutschland verrechnet wird und besteht auf einem Ausgleich aus Berlin. Aus Rom. Christoph Saturn.
1: Die Pflegeversicherung ist in Finanznöten, deshalb ist eine Reform geplant, die auch deutliche Einschnitte beinhalten soll. Doch ein Punkt könnte noch revidiert werden. Der neue Bundesgesundheitsminister Lindemann will die bisher geplanten Einsparungen bei Rentenansprüchen für pflegende Angehörige möglichst nicht umsetzen. Zum Sport. Die Fußball-Bundesligisten Borussia Mönchengladbach und Mainz 05 sind mit klaren Siegen in die zweite Runde des DFB-Pokals eingezogen. Mainz siegte mit 9:0 beim Fünftligisten VfB Grischow. Die Gladbacher gewannen mit 5:0 beim Oberligisten TSV Schott Mainz. Union bezwang den Zweitligisten Eintracht Braunschweig auswärts mit 4:2.

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1: Ich bin Dirk Zeitler. Außenminister Wadefuhl hat bei seiner Ukraine-Reise die Millionenstadt Kharkiv nur etwa 30 Kilometer von der Frontlinie mit den russischen Angreifern besucht. Dort sprach er an der Universität mit Studentinnen und Studenten und sah sich unter anderem ein mehrfach mit russischen Raketen attackiertes Kraftwerk an.
2: Es ist schon die 4. Ukraine-Reise für Außenminister Wadefuhl, aber seine erste in Frontnähe. Die Millionenstadt wird regelmäßig angegriffen. Allein das Kraftwerk wurde bereits 6-mal mit russischen Raketen attackiert. Auch während des Besuchs von Wadefuhl gab es mehrfach Luftalarm in der Stadt. Er würdigte den unheimlichen Widerstandswillen der Bewohner. An der Uni sprach er unter anderem mit einer jungen Studentin, die nach Semestern in Essen und Berlin freiwillig in ihre Heimat zurückgekehrt ist. Sie habe sich an die ständigen Luftalarme gewöhnt. Sie räumte aber auch ein, als sie kürzlich einen Drohnenangriff sah, habe sie Angst gehabt wie noch nie. Ursula Winkler, Nachrichtenredaktion.
1: Mit den weiter ungelösten Spannungen im Nahen Osten liegen die Benzinpreise in Deutschland nur knapp unter ihrem Rekordhoch. Superbenzin der Sorte E10 kostete nach Angaben des ADAC zuletzt im bundesweiten Tagesdurchschnitt je Liter 2,16 Euro. Damit fehlen nur wenige Cent zum Allzeithoch von 2,20 Euro. Italien will trotz neuer EU-Regeln bis auf Weiteres keine Migranten aus Deutschland zurücknehmen. Das sagte Vizeregierungschef Salvini. Er begründete dies damit, dass deutsche Hilfsorganisationen mit Schiffen Flüchtlinge im Meer aufnehmen und nach Italien bringen.
3: Theoretisch muss Italien nach den neuen EU-Regeln die Menschen aufnehmen, weil jeder Migrant in dem EU-Land einen Asylantrag stellen muss, das er zuerst betreten hat. Deshalb wollen Deutschland und andere Länder Migranten wieder zurückschicken, die über die italienische Küste in die EU kamen. Trotzdem hat Rom seit Inkrafttreten des neuen Pakts Mitte Juni keinen einzigen Migranten aus Deutschland zurückgenommen. Italien sagt, das Aufnahmesystem ist komplett überlastet. Tine Klimach, Nachrichtenredaktion.
1: Zum Sport. Die Fußball-Bundesligisten Borussia Mönchengladbach und Mainz 05 sind mit klaren Siegen in die zweite Runde des DFB-Pokals eingezogen. Mainz siegte mit 9:0 beim Fünftligisten Kricho. Die Gladbacher gewannen mit 5:0 beim Oberligisten Schott Mainz. Union bezwang den Zweitligisten Eintracht Braunschweig auswärts mit 4:2.

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2: Ich bin Dirk Zeitler. Mit den weiter ungelösten Spannungen im Nahen Osten liegen die Benzinpreise in Deutschland nur knapp unter ihrem Rekordhoch. Superbenzin der Sorte E10 kostete nach Angaben des ADAC zuletzt im bundesweiten Tagesdurchschnitt je Liter 2,16 Euro. Damit fehlten nur wenige Cent zum Allzeithoch von 2,20 Euro.
3: Laut ADAC zeichnet sich schon ab, 2026 könnte das bisher teuerste Tankjahr überhaupt werden. Nicht nur der Iran-Krieg treibt die Preise hoch, auch das aktuelle Niedrigwasser am Rhein erhöht die Transportkosten. Staatliche Entlastungsmaßnahmen wie zuletzt der Tankrabatt sind aktuell nicht geplant. Auf EU-Ebene machte sich zuletzt Finanzminister Klingbeil mit einigen Kollegen für eine Übergewinnsteuer bei Ölkonzernen stark. Für außergewöhnliche Gewinne müssten die Firmen dann eine Abgabe zahlen. Ursula Winkler, Nachrichtenredaktion.
2: Zwischen Deutschland und Italien verschärft sich ein Streit über den Umgang mit Bootsflüchtlingen aus dem Mittelmeer. Der italienische Vizeregierungschef Salvini verkündete, sein Land werde aus Deutschland keinen einzigen illegalen Einwanderer zurücknehmen, solange deutsche Hilfsorganisationen im Mittelmeer unterwegs seien. Die Bundesregierung verweist hingegen auf bestehende EU-Regelungen.
4: Italiens rechte Dreierkoalition von Ministerpräsidentin Giorgia Meloni begründet ihre Haltung damit, dass deutsche Hilfsorganisationen seit Jahren auf dem Mittelmeer immer wieder Bootsflüchtlinge an Bord nehmen, um sie dann in italienische Häfen zu verschiffen. Angeblich kamen auf diese Weise allein seit Jahresbeginn 2200 Migranten ins Land. Rom verlangt nun, dass diese Zahl mit der Zahl der möglichen Rückkehrer aus Deutschland verrechnet wird und besteht auf einem Ausgleich aus Berlin. Aus Rom, Christoph Saturn.
2: Die Pflegeversicherung ist in Finanznöten, deshalb ist eine Reform geplant, die auch deutliche Einschnitte beinhalten soll. Doch ein Punkt könnte noch revidiert werden. Der neue Bundesgesundheitsminister Lindemann will die bisher geplanten Einsparungen bei Rentenansprüchen für pflegende Angehörige möglichst nicht umsetzen. Zum Sport. Die Fußball-Bundesligisten Borussia Mönchengladbach und Mainz 05 sind mit klaren Siegen in die zweite Runde des DFB-Pokals eingezogen. Mainz siegte mit 9:0 beim Fünftligisten VfB Grischow. Die Gladbacher gewannen mit 5:0 beim Oberligisten TSV Schott Mainz. Union bezwang den Zweitligisten Eintracht Braunschweig auswärts mit 4:2.

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1: Ich bin David Riemer. Gesundheitsminister Linnemann hat sich gegen die geplanten Einsparungen bei den Rentenansprüchen pflegender Angehörige ausgesprochen. Das macht er bei der Bild am Sonntag deutlich. Unterstützung bekommt er dafür von den gesetzlichen Krankenkassen und der Stiftung Patientenschutz.
2: Wer seine Angehörigen pflegt, soll künftig weniger Rente als bisher bekommen. Das sehen die bisherigen Sparpläne vor. Diesen Punkt will Linnemann ändern. Er nennt die Pflegenden die Alltagshelden Deutschlands. Patientenschützer loben bereits das Ende eines politischen Irrwegs. Auch der Spitzenverband der gesetzlichen Kassen nennt die Kürzungen für Pflegende einen falschen Ansatz. Es brauche zur Finanzierung eine bessere Lösung, als weiter die Beitragszahler der Pflegeversicherung zur Kasse zu bitten, sagte Vorstandschef Blatt. Aus Berlin Ursula Winkler.
1: Mit den weiter ungelösten Spannungen im Nahen Osten liegen die Benzinpreise in Deutschland nur knapp unter ihrem Rekordhoch. Superbenzin der Sorte E10 kostete nach Angaben des ADAC am Samstag im bundesweiten Tagesdurchschnitt 2,17 Euro je Liter. Damit fehlen nur wenige Cent zum Allzeithoch von 2,20 Euro aus dem März 2022. Für Diesel mussten Autofahrer am Samstag im Schnitt 2,26 Euro je Liter zahlen, so der ADAC. Wie gefährlich ist die AfD? Braucht es eine Brandmauer oder gar ein Parteiverbot? Darüber sind sich die Deutschen laut einer aktuellen Umfrage des INSA-Instituts im Auftrag der Bild sehr uneins.
3: Haben Sie Angst vor der AfD? Auf diese Frage antworten in der Umfrage 49% mit Nein, 42% mit Ja. Überdurchschnittlich hoch ist die Angst bei Älteren. Dass die AfD rechtsextrem ist, bejaht dabei übrigens mehr als die Hälfte der Befragten. Es haben also offenbar auch Menschen keine Angst vor der AfD, obwohl sie glauben, dass sie rechtsextrem ist. Bei den Ostwahlen könnte es bei AfD-Erfolgen darum gehen, ob andere Parteien mit ihr zusammenarbeiten. 39% sind in der INSA-Umfrage dafür. Knapp 50% plädieren dagegen für eine Brandmauer. Aus Berlin Ronny Tochau.
1: Die Fußball-Bundesligisten Mönchengladbach, Mainz und Freiburg sind mit klaren Siegen in die zweite Runde des DFB-Pokals eingezogen. Der in die zweite Liga abgestiegene 1. FC Heidenheim und der FC St. Pauli erlebten Blamagen. Die Ergebnisse: Schott Mainz-Gladbach 0:5, Krischow Mainz 0:9, Düsseldorf-Freiburg 1:5, Braunschweig-Union Berlin 2:4, Lübeck-Paderborn 2:4, Essen-St. Pauli 2:0 und Jeddelo-Heidenheim 5:2.

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1: Ich bin David Riemer. Außenminister Wadephul hat bei seiner Ukraine-Reise die Millionenstadt Kharkiv nur etwa 30 Kilometer von der Frontlinie mit den russischen Angreifern besucht. Unter anderem sprach er an der Universität mit Studentinnen und Studenten und sah sich ein mehrfach mit russischen Raketen attackiertes Kraftwerk an.
2: Es ist schon die 4. Ukraine-Reise für Außenminister Wadephul, aber seine 1. in Frontnähe. Die Millionenstadt wird regelmäßig angegriffen. Allein das Kraftwerk wurde bereits 6-mal mit russischen Raketen attackiert. Auch während des Besuchs von Wadephul gab es mehrfach Luftalarm in der Stadt. Er würdigte den unheimlichen Widerstandswillen der Bewohner. An der Uni sprach er unter anderem mit einer jungen Studentin, die nach Semestern in Essen und Berlin freiwillig in ihre Heimat zurückgekehrt ist. Sie habe sich an die ständigen Luftalarme gewöhnt. Sie räumte aber auch ein, als sie kürzlich einen Drohnenangriff sah, habe sie Angst gehabt wie noch nie. Ursula Winkler, Nachrichtenredaktion.
1: 2 Bergdramen in Tirol haben Deutsche das Leben gekostet. Dort ist ein 19-Jähriger aus Hamburg in den Tod gestürzt und bei einer Bergtour verunglückte ein Mann aus Oberursel tödlich.
3: Gleich 2 Deutsche sind in Tirol vor den Augen ihrer Freunde und Verwandten in den Tod gestürzt. Ein 19-Jähriger aus Hamburg fällt in einem Klettergarten am Großglockner, da wo man eigentlich gesichert ist, aus 40 Metern höher in die Tiefe. Die Freunde können nichts mehr machen. In den Zillertaler Alpen stürzt ein 64-Jähriger aus Oberursel beim Gipfelabstieg vor den Augen seines Sohnes und seines Neffen 80 Meter tief. Der Notarzt kann nur noch den Tod feststellen. Aus Genf, Christiane Ulrich.
1: Wegen schwerer Brände im US-Bundesstaat Nevada sind 42.000 Menschen zur Evakuierung aufgefordert worden. Weitere 45.000 sollten sich darauf vorbereiten oder ihre Häuser verlassen. Inzwischen stehen mehr als 5.200 Hektar in Flammen. Das entspricht einer Fläche von fast 7.300 Fußballplätzen. 6 Menschen wurden verletzt. Laut der Einsatzkräfte wurde das Feuer von Menschen verursacht. Die Fußball-Bundesligisten Mönchengladbach, Mainz und Freiburg sind mit klaren Siegen in die 2. Runde des DFB-Pokals eingezogen. Denn die 2. Liga abgestiegene 1. FC Heidenheim und der FC St. Pauli erlebten Blamagen. Die Ergebnisse: Schott Mainz-Gladbach 0:5, Krischow Mainz 0:9, Düsseldorf-Freiburg 1:5, Braunschweig-Union Berlin 2:4, Lübeck-Paderborn 2:4, Essen-St. Pauli 2:0 und Jeddelo-Heidenheim 5:2.

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1: Ich bin David Riemer. Gesundheitsminister Linnemann hat sich gegen die geplanten Einsparungen bei den Rentenansprüchen pflegender Angehörige ausgesprochen. Das macht er bei der Bild am Sonntag deutlich. Unterstützung bekommt er dafür von den gesetzlichen Krankenkassen und der Stiftung Patientenschutz.
2: Wer seine Angehörigen pflegt, soll künftig weniger Rente als bisher bekommen. Das sehen die bisherigen Sparpläne vor. Diesen Punkt will Linnemann ändern. Er nennt die Pflegenden die Alltagshelden Deutschlands. Patientenschützer loben bereits das Ende eines politischen Irrwegs. Auch der Spitzenverband der gesetzlichen Kassen nennt die Kürzungen für Pflegende einen falschen Ansatz. Es brauche zur Finanzierung eine bessere Lösung, als weiter die Beitragszahler der Pflegeversicherung zur Kasse zu bitten, sagte Vorstandschef Blatt. Aus Berlin Ursula Winkler.
1: Mit den weiter ungelösten Spannungen im Nahen Osten liegen die Benzinpreise in Deutschland nur knapp unter ihrem Rekordhoch. Superbenzin der Sorte E10 kostete nach Angaben des ADAC am Samstag im bundesweiten Tagesdurchschnitt 2,17 Euro je Liter. Damit fehlen nur wenige Cent zum Allzeithoch von 2,20 Euro aus dem März 2022. Für Diesel mussten Autofahrer am Samstag im Schnitt 2,26 Euro je Liter zahlen, so der ADAC. Wie gefährlich ist die AfD? Braucht es eine Brandmauer oder gar ein Parteiverbot? Darüber sind sich die Deutschen laut einer aktuellen Umfrage des INSA-Instituts im Auftrag der Bild sehr uneins.
3: Haben Sie Angst vor der AfD? Auf diese Frage antworten in der Umfrage 49% mit Nein, 42% mit Ja. Überdurchschnittlich hoch ist die Angst bei Älteren. Dass die AfD rechtsextrem ist, bejaht dabei übrigens mehr als die Hälfte der Befragten. Es haben also offenbar auch Menschen keine Angst vor der AfD, obwohl sie glauben, dass sie rechtsextrem ist. Bei den Ostwahlen könnte es bei AfD-Erfolgen darum gehen, ob andere Parteien mit ihr zusammenarbeiten. 39% sind in der INSA-Umfrage dafür. Knapp 50% plädieren dagegen für eine Brandmauer. Aus Berlin Ronny Tochau.
1: Die Fußball-Bundesligisten Mönchengladbach, Mainz und Freiburg sind mit klaren Siegen in die zweite Runde des DFB-Pokals eingezogen. Der in die zweite Liga abgestiegene 1. FC Heidenheim und der FC St. Pauli erlebten Blamagen. Die Ergebnisse: Schott Mainz-Gladbach 0:5, Krischow Mainz 0:9, Düsseldorf-Freiburg 1:5, Braunschweig-Union Berlin 2:4, Lübeck-Paderborn 2:4, Essen-St. Pauli 2:0 und Jeddelo-Heidenheim 5:2.

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1: Ganz besonderer Heiratsantrag, ja? 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Und der hat sich für den Heiratsantrag was ganz Besonderes einfallen lassen. Er hat die Frage aller Fragen einfach in einen Acker geschrieben.
2: Okay.
1: Mit Hilfe von GPS. Und dann ist er mit dem Trecker losgefahren. Er hat gegrubbert und das Ganze ins Feld. Und da stand dann, wenn man von oben drauf geguckt hat, willst du mich heiraten?
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1: 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Also man ist dann mit der Drohne über das Feld geflogen und dann hat sie die Frage aller Fragen gesehen. Und
2: was
1: natürlich,
2: hat sie gesagt?
1: Natürlich wollt ihr wissen, was sie gesagt hat. Ja.
2: Ich dachte, du sagst, sage ich dir gleich nach dem nächsten Song.
1: Nein, nein, nein, sie hat ja gesagt.
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1: Hi, ich bin Ron Perdus. Ich freue mich, dass du mit dabei bist bei einer neuen Ausgabe von Machen oder Lassen. Wie immer gucken wir uns ein Thema an und ich bewerte mal so Pro und Contra und helfe dir am Ende der Folge eine bessere Entscheidung zu treffen. Und das machen wir immer so bei den kleinen oder auch großen Fragen des Alltags. Was sicherlich keine neue Erkenntnis ist, eigentlich sollen wir nicht jeden Tag duschen. Ist jetzt nicht so wahnsinnig gesund für Haut und Haare. Trotzdem brauchen viele die tägliche Dusche, um frisch zu werden und sich auch wohlzufühlen. Aber wie sieht's mit den Haaren aus? Müssen die denn wirklich jeden Tag mitgewaschen werden oder kann man das umgehen? Also, wenn nicht jeden Tag waschen mit Wasser, wäre Trockenshampoo vielleicht eine Idee? Ich kenne das natürlich nur vom Erzählen, muss aber sagen, ausprobiert habe ich es noch nie. Wird vielleicht mal Zeit. Heute geht's also ums Trockenshampoo, wie es funktioniert, was es mit den Haaren macht und wie immer gucke ich aufs Für und Wieder und wir klären die Frage, Trockenshampoo machen oder lassen? Das ist jetzt vielleicht aus Umweltgründen nicht gut, aber ich wasche jeden Tag meine Haare mit einem einfachen Haarshampoo, Haare nass machen, einschäumen, ausspülen, das ist so der Klassiker. Alternativ gibt's also Trockenshampoos. Bevor wir da auf diese Vor- und Nachteile schauen, erstmal ein Blick generell auf das Produkt. Die meisten Trockenshampoos, die funktionieren so, dass diese Art Puder, das da aufgesprüht wird, Fett aufnimmt.

0: für und wider, das Pro und Contra, das gucken wir uns jetzt an. Was spricht für ein Trockenshampoo? Also der erste Gedanke ist natürlich, nicht Haare waschen spart Wasser, spart Energie. Das Wasser muss ja warm gemacht werden, schont also den Geldbeutel und schützt im besten Falle auch die Umwelt. Wobei zur ganzen Wahrheit natürlich auch gehört, dass Ressourcen für die Herstellung des Trockenshampoos natürlich auch genutzt werden. Ich habe mal geguckt, ob ich dazu Daten finde. Ich habe hier aber nur die Werbeaussage eines Herstellers von Trockenshampoo gefunden. Der behauptet, dass eine Packung Trockenshampoo 500 Liter Wasser spart. Also ob das stimmt, ist für mich jetzt nicht verifizierbar gewesen, aber es klingt etwas logisch. Wobei dabei natürlich auch die Herstellung des Trockenshampoos zu berücksichtigen ist. Da war es mir leider nicht möglich, verlässliche Daten darüber zu finden. Was spricht noch fürs Trockenshampoo? Also gegen das vielleicht tägliche Haarewaschen. Was spricht da dagegen? Dazu habe ich eine ganze Menge Informationen gefunden. Die wichtigste Erkenntnis, die Haare selbst spielen da eigentlich keine große Rolle. Das ist quasi totes Material. Beim Haarewaschen geht es dann viel mehr um die Kopfhaut. Und da hat halt jeder eine andere. Also wer eine fettige Kopfhaut hat, der kann jeden Tag auch problemlos die Haare waschen. Wer aber eine trockene Haut hat zum Beispiel, der sollte das eben besser nicht tun. Dann wird das nur noch schlimmer. Die Kopfhaut selbst, die produziert natürlich Talg, also Fett, das ist so der Schutzfilm der Haut, den brauchen wir und wenn man die Haare zu oft wäscht und die Kopfhaut massiert, dann wird diese Talgproduktion angeregt und damit sehen die Haare am Ende des Tages sogar fettiger aus. Könnte also durchaus sein, dass weniger Haare waschen auch dafür sorgt, dass die Haare nicht so schnell fettig aussehen und nicht so schnell ungepflegt aussehen. Ansonsten ist es aber so, dass die modernen Haarshampoos sehr sensitiv sind, dass man damit seine Kopfhaut also auch nicht wirklich schädigen kann. Was sind die Nachteile von Trockenshampoo? Nun, da kommt es am Ende des Tages auf das Produkt an. Wie bei allen kosmetischen Artikeln geht's immer um die Zusammensetzung. Also was ist da wirklich drin? Einige Hersteller setzen auf Duftstoffe, die können die Haut reizen, da können auch Allergien entstehen. Andere sind sehr natürlich unterwegs. Der Nachteil von Trockenshampoo ist, wenn du es zu oft einsetzt, kann es auch die Kopfhaut belasten. Klar, es wird ja nicht wirklich sauber gemacht, ne? Wird ja nur quasi ausgebürstet. Und es gibt auch Berichte, dass ein zu oft oder zu lange von Trockenshampoo Haarausfall verstärkt. Was machen wir mit diesen Erkenntnissen? Von mir gibt's ein Lassen fürs Trockenshampoo, wenn du es als Ersatz fürs Haarewaschen ansiehst. Die Nachteile finde ich überwiegen absolut. Mal für einen Tag, nach einer Partynacht zum Beispiel, ist das absolut okay. Aber die Haare bzw. deine Kopfhaut, die braucht regelmäßig Wasser. Kleiner Tipp, es gibt den No-Poo, abgeleitet von No-Shampoo-Trend. Menschen, die aufs Haarshampoo verzichten und auf natürliche Stoffe beim Haarewaschen setzen. Da gibt's ganz viele Seiten zu im Netz und auch so ein Trend bei Instagram mit vielen Tipps. Und da wird ganz oft Kakaopulver, Roggenmehl oder auch Natron eingesetzt. Manchmal halt eben auch nur mit Wasser gewaschen, eben ganz ohne Shampoo. Da findest du im Netz auf jeden Fall viele tolle Tipps.
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1: Ich bin David Riemer. Das politische Berlin erwacht, die Sommerpause ist zu Ende. Unter anderem steht das erste Treffen der CDU-Spitze auf dem Programm. Bundeskanzler und Parteichef Merz ist aus seinem Urlaub zurück und leitet heute die Sitzung des CDU-Präsidiums.
2: Man kann im Sinne von Merz nur hoffen, dass er sich gut erholt hat in den letzten 3 Wochen, denn es dürfte direkt anstrengend werden. Da ist die Unzufriedenheit in den eigenen Reihen mit Merz' Führungsstil. Da sind seine katastrophalen persönlichen Umfragewerte. Und da sind die schwachen Umfragen aus CDU-Sicht vor den Landtagswahlen im Herbst. Und da ist auch noch der Koalitionspartner SPD, mit dem es auch nicht rund läuft. Morgen trifft sich die schwarz-rote Bundesregierung im Schloss Neu-Hardenberg in Brandenburg. Eine Arbeitsklausur, wie es heißt, ausdrücklich kein Krisentreffen. Aus Berlin, Uli Reitinger.
1: Mit den weiter ungelösten Spannungen im Nahen Osten liegen die Benzinpreise in Deutschland nur knapp unter ihrem Rekordhoch. Superbenzin der Sorte E10 kostete nach Angaben des ADAC zuletzt im bundesweiten Tagesdurchschnitt 2,17 Euro je Liter. Damit fehlen nur wenige Cent zum Allzeithoch von 2,20 Euro aus dem März 2022.
3: Diesel ist zwar noch etwas weiter vom Allzeitrekord entfernt, hat aber zuletzt ebenfalls preislich ordentlich zugelegt. Laut ADAC zeichnet sich schon ab, 2026 könnte das bisher teuerste Tankjahr überhaupt werden. Nicht nur der Iran-Krieg treibt die Preise hoch, auch das aktuelle Niedrigwasser am Rhein erhöht die Transportkosten. Staatliche Entlastungsmaßnahmen wie zuletzt der Tankrabatt sind aktuell nicht geplant. Ursula Winkler, Nachrichtenredaktion.
1: Mit internationalen Gästen begeht die Ukraine heute den 35. Jahrestag ihrer Unabhängigkeit. In Kiew wird auch EU-Ratspräsident Costa erwartet. Die Ukraine erlangte ihre Unabhängigkeit am 24. August 1991 von der Sowjetunion. Im Mittelpunkt steht auch die weitere Unterstützung der westlichen Verbündeten im Kampf gegen Russlands Angriffskrieg. Im Osten der türkischen Hauptstadt Ankara bekämpfen Einsatzkräfte einen großflächigen Waldbrand. Das Feuer brach im Bezirk Mamak aus, eine Person wurde festgenommen. Die genaue Brandursache wird noch untersucht. Ob Wohngegenden gefährdet sind, ist noch unklar.

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1: Hier eine kleine Vorwarnung. In dieser Folge werden äußerst brutale und bestialische Morde beschrieben. Ziemlich harter Tobak. In der glamourösen Modewelt der 1990er Jahre und auch jetzt noch gibt es einen Namen, den ihr alle kennt. Gianni Versace. Im Juli 1997 wird der berühmte Modedesigner vor seiner Villa in Miami erschossen. Er wird nur 50 Jahre alt. Der Mord an Gianni Versace erschüttert die USA. Aber er fasziniert die Menschen auch. Denn immer mehr Details kommen ans Licht. Details, in denen ein gut aussehender Killer die Hauptrolle spielt. Die Jagd auf Versaces Killer ist die größte fehlgeschlagene Verbrecherjagd in der Geschichte der USA. Viele Dinge, die ihr jetzt hören werdet, klingen wie frei erfunden. Aber ich kann euch eins versprechen, sie sind nicht erfunden. Sie sind wirklich so passiert. Wer hat den Modedesigner getötet und warum? Ich bin Steven Gätjen und ihr hört Hollywood Crime.
2: Hello, welcome back. These are pictures from Miami, where the fashion designer Gianni Versace has been shot dead outside his villa on the Ocean Drive.
1: Die Breaking News, für die der Nachrichtenkanal Sky News im Juli 1997 sein Programm unterbricht, schockieren Amerika und die ganze Welt. Auf Modeschöpfer Gianni Versace, einen der erfolgreichsten und bedeutendsten Modedesigner der Welt, wurde geschossen. Viele Hollywood-Stars, aber auch Weltstars aus Sport und Musik lieben seine Kreationen. Michael Jackson, Madonna, Elton John, Naomi Campbell, Sting, Prinzessin Diana und viele andere Prominente tragen Versace. Sie sind aber auch mit Versace befreundet. Deshalb ist die Schockwelle so heftig, als bekannt wird, dass er tot ist. War er das zufällige Opfer eines Wahnsinnigen oder war es ein gezielter Mord? Drehen wir die Uhr einige Minuten zurück. Es ist Dienstag, der 15. Juli 1997. Über Miami scheint die Sonne. Vom Atlantik her weht eine leichte Brise. Wie jeden Morgen geht ein braungebrannter Mann mit 3-Tage-Bart zum News-Café an der Promenade, um Zeitschriften zu kaufen und einen Kaffee zu trinken. Es ist Gianni Versace. Als er gegen 8.45 Uhr zurück zu seinem Anwesen am Ocean Drive kommt und den Schlüssel in das Tor zu seiner Villa steckt, fällt der erste Schuss. Das Geschoss trifft ihn ins Gesicht. Kurz darauf fällt der zweite Schuss. Diese zweite Kugel trifft ihn hinter dem linken Ohr in den Nacken. Versaces langjähriger Lebenspartner Antonio D'Amico sitzt am Frühstückstisch, als die Schüsse fallen. In der Today Show auf NBC erinnert er sich an diesen traumatischen Augenblick.
3: I heard the shot. My heart stops to beat. Something said to me, something happened. Anyway, so I ran out and I saw Johnny lay down on the stairs in the blood.
1: Antonio D'Amico rennt aus dem Haus und sieht Gianni Versace in seinem eigenen Blut auf den Treppenstufen liegen. Mit dem Krankenwagen wird der Modedesigner sofort in Miamis Universitätsklinik gebracht. Aber die Ärzte können nichts mehr für ihn tun. Gianni Versace ist tot. Und jetzt wird's interessant. Zu Beginn ermittelt die Polizei in Richtung Mafia. Denn neben Versace liegt eine tote weiße Taube. Für die Ermittler ein Hinweis darauf, dass der Mord ein Schlag der sizilianischen Mafia gewesen sein könnte. Schließlich ist Versace Süditaliener und führt ein multimillionenschweres Unternehmen. Da liegt eine Beteiligung der Mafia im Bereich des Möglichen. Doch schnell wird was ganz anderes klar. Die Taube war einfach nur zur falschen Zeit am falschen Ort. Denn eine der Kugeln, die auf Versace abgefeuert wurden, hat seinen Körper durchschlagen, ist gegen das Metalltor geprallt und dann dort zersplittert. Und eines dieser Kugelfragmente hat die Taube dann getroffen und getötet. Die tote Taube ist also kein Symbol der Mafia. Aber wer hat ihn denn nun getötet? Zeuginnen haben den Mann gesehen, der auf Versace geschossen hat. In einem BBC News Report vom 15. Juli 1997 gibt ein Police Officer am Tatort der Presse eine Täterbeschreibung.
4: A man described as a young white male, dressed in a light gray or white shirt, dark shorts, white cap and wearing a backpack, shot the victim and walked away. There was apparently no robbery attempt involved.
1: Ein junger, weißer Mann, der ein weißes Shirt und dunkle Shorts trägt, mit weißer Kappe und Rucksack, wird gesucht. Vom mutmaßlichen Todesschützen fehlt jedoch jede Spur. Aber er hat einen Berg an Beweismitteln hinterlassen. Nur wenige Stunden nach den tödlichen Schüssen findet die Polizei in einer Tiefgarage, nicht weit von Versaces Villa entfernt, einen Haufen Kleidungsstücke. Darunter T-Shirt und Shorts, wie sie die Augenzeugen beschrieben haben. Die Kleidung liegt neben einem roten Truck, der als gestohlen gemeldet ist. Darin liegen Dokumente, ein Pass und ein Personalausweis. Noch am selben Tag des Mordes an Gianni Versace hat die Polizei damit einen Verdächtigen. Sein Name: Andrew Cunanan. Und das Besondere, dieser Mann steht auf der FBI-Liste der meistgesuchten Personen Amerikas. 2,5 Monate fährt der 27-Jährige schon durch den Osten der USA und zieht eine Blutspur hinter sich her. 4 Männer hat er bereits auf dem Gewissen. Während in den USA eine der größten Fahndungen der Geschichte nach dem Mörder beginnt, wird Gianni Versaces Leichnam nach Mailand geflogen. Weltweit herrscht Entsetzen und die Anteilnahme ist gewaltig. Gianni Versace ist einer der wichtigsten Modedesigner der Welt. Sein Leben und seine Karriere erscheinen vielen wie ein absolutes Märchen.
5: Che disperazione, che delusione dover campar, sempre in disdetta, sempre in bolletta.
1: Werfen wir einen Blick in seine Vergangenheit. Geboren wird Gianni Versace 1946 im süditalienischen Kalabrien. Als Kind spielt er im Schneider-Innenatelier seiner Mutter, die ein Modegeschäft betreibt. Mit 25 geht er nach Mailand und arbeitet als freier Modeschöpfer. Mit 32 dann der Durchbruch. Er gründet die Firma Versace und stellt die Modewelt auf den Kopf. Er benutzt Materialien, die sich kein Designer und keine Designerin vor ihm zu kombinieren wagte. Leder mit Seide, Jute mit Jeansstoff, Kettenpanzer mit Latex. Seine Mode ist sexy bis vulgär. Kniehohe Lackstiefel gehören für ihn ebenso dazu wie Tiger- und Leopardenprints. Sein Logo mit einer schaurig schönen Medusa wird auf der ganzen Welt bekannt. Versaces Trauerfeier findet im Mailänder Dom statt. 2000 geladene Gäste sind gekommen. Viel Sicherheitspersonal ist vor Ort und ebenso viele Kameraleute und Fotografen. Denn in den ersten Reihen sitzen neben der Familie lauter Stars und Prominente. Supermodel Naomi Campbell ist da, Pop-Megastar Madonna, Prinzessin Diana, die Chefredakteurin der amerikanischen Vogue Anna Wintour und die Modedesigner Karl Lagerfeld und Giorgio Armani. Während des Abendmahls singen Sting und Elton John Psalm 23. Der Herr ist mein Hirte, es wird mir an nichts mangeln. Zu sehen und zu hören auf dem AP Archive YouTube-Channel. Während Gianni Versace in Italien zu Grabe getragen wird, fahndet in den USA das FBI intensiv nach Andrew Cunanan. Mehr als 1100 Hinweise auf seinen Aufenthaltsort gehen in den ersten Tagen ein. Aber die Suche verläuft trotzdem ergebnislos. Das FBI versucht deshalb, mehr über diesen Menschen herauszufinden. Wer ist dieser Mann, der Gianni Versace und vier weitere Männer ermordet hat? Was ist das Motiv? Was treibt den jungen Mann an? Die Polizei steht vor einem Rätsel. Aber sie beginnt, in der Vergangenheit des Mannes zu graben. Andrew Cunanan wird im August 1969 geboren. Er ist halb Filipino und das jüngste von vier Kindern. Die Familie lebt in Kalifornien. Er ist wortgewandt, höflich und belesen. Schon in jungen Jahren ergibt ein Test bei ihm einen IQ von 147. Cunanan wirkt selbstbewusst und outet sich auch schon zu Schulzeiten als homosexuell. Bereits als Teenager bewegt er sich in den angesagtesten Clubs und Bars der Schwulenszene in San Diego. Er sehnt sich nach einem luxuriösen Leben. Um sich das leisten zu können, sucht er sich ältere Liebhaber mit Vermögen. Die Männer haben das Geld, um ihm einen aufwendigen Lebensstil zu ermöglichen. Während der Sohn Andrew scheinbar auf der Überholspur unterwegs ist, erlebt der Vater Modesto Cunanan Schiffbruch. Er wird angeklagt, weil er Gelder veruntreut haben soll. Um nicht ins Gefängnis zu müssen, flieht Modesto Cunanan aus dem Land und lässt seine Frau und die Kinder allein zurück. Ohne Geld. Die Familie zerbricht. Andrew Cunanan zieht nach San Francisco. Hier ist die Schwulenszene viel größer als in San Diego. Weil er gut aussieht und charmant ist, bekommt er immer wieder von seinen reichen Lovern teure Geschenke. Kreditkarten und Autos. Der Tag, an dem aus dem 27-Jährigen ein Mörder wird, ist ein Sonntag. Der 27. April 1997. Andrew Cunanan kauft ein One-Way-Ticket nach Minneapolis. Dort kennt er zwei Personen. Den Marineoffizier Jeff Trail und den Architekten David Madsen. Es ist nicht sicher, welche Art von Beziehung Cunanan zu Jeff Trail hatte. Die Aussagen variieren von bester Freund über Liebschaft bis zu Cunanan hat Jeff alles nachgemacht. Jeff war eine Art Obsession von Andrew Cunanan. Mit dem Architekten David Madsen ist es klarer. Cunanan und Madsen hatten eine Liebesaffäre. In Minneapolis stellt Cunanan fest, dass seine beiden Bekannten, Trail und Madsen, sich offenbar näher gekommen sind. Gegen 9:30 Uhr abends stellt er seine Freunde zur Rede. Was dann geschieht, darüber können die ErmittlerInnen nur spekulieren. Fakt ist, Nachbarn hören einen heftigen Streit in der Wohnung des Architekten. Als der in den nächsten Tagen aber nicht zur Arbeit kommt, benachrichtigen seine Kolleginnen die Polizei. Und die findet in Madsens Apartment eine Leiche. Eingerollt in einen Teppich. Aber es ist nicht die Leiche des Architekten, sondern die von Jeff Trail, dem Marinesoldat. Auf ihn, und Achtung, jetzt kommen wir zu den grausamen Details, wurde 27 Mal mit einem Hammer eingeschlagen. Wände und Fußboden sind voller Blut. Es sieht aus wie nach einem Massaker. Im Apartment finden die Ermittler einen Seesack, auf dem ein Name steht. Andrew Cunanan. Aber von Andrew Cunanan und dem Architekten David Madsen fehlt jede Spur. Die Polizei kann später rekonstruieren, dass die beiden Männer im roten Jeep von Madsen unterwegs sind. Ob David Madsen freiwillig mitgekommen ist oder als Geisel, das kann nie geklärt werden. 3 Tage nach dem brutalen Mord von Jeff Trail finden Fischer die Leiche eines jungen Mannes, und zwar am Ufer des East Rush Lake, 1 Stunde nördlich von Minneapolis. Es ist, wie ihr euch sicherlich denken könnt, David Madsen. Er hat eine Schusswunde am Kopf. Und die Autopsie ergibt, dass David kurz nach seinem Freund Jeff Trail gestorben ist. Ob es im Auto zu einem Streit gekommen war oder Cunanan einfach nur einen Augenzeugen beseitigen wollte, das bleibt spekulativ.

0: folgendermaßen.
1: Er führte Miglin wahrscheinlich mit vorgehaltener Waffe in seine Garage, die an das Stadthaus grenzte. Dort fesselte Andrew Cunanan die Handgelenke von Lee Miglin und umwickelte sein Gesicht mit Klebeband. Er ließ nur einen Spalt für seine Nase frei und folterte ihn, wie er es aus seinem Lieblings-Snuff-Film Target for Torture kannte. Er schlug und trat auf den 72-Jährigen ein. Als der schrie, rammte ihm Cunanan mehrmals eine Gartenschere in die Brust, um die Schreie zu ersticken.

0: Während Lee Miglin noch atmete, schnitt Andrew ihm mit einer Metallsäge langsam die Kehle durch. Anschließend deponierte er Lee Miglin unter dessen 1994er Lexus und rollte damit über den Körper hin und her, bis er brei war.
1: Wie um seinen Erfolg zu feiern, verbringt Cunanan die Nacht in dem Haus seines Opfers, macht sich Sandwiches und schläft im Ehebett der Miglins. Am nächsten Morgen klaut er ein paar Goldmünzen, die er in dem Haus findet, und verlässt Chicago im grünen Lexus seines Opfers. Jetzt übernimmt das FBI und ruft eine landesweite Fahndung aus. Er setzt Cunanan auf seine Liste der 10 meistgesuchten Verbrecher. Er wird in der Fernsehsendung America's Most Wanted gesucht. Fahndungsplakate, auf denen $10,000 für Hinweise versprochen werden, werden im ganzen Land verteilt. Oft wird im Fernsehen von Andrew Cunanan als Serienkiller gesprochen. Dabei führt das FBI ihn als Amokläufer. Den Unterschied erklärt die damalige FBI-Profilerin Mary Ellen in der Doku-Reihe 48 Hours auf CBS News.
2: A spree killer continues and continues and continues and does not go back into their normal life. Life as they know it, it's done. There's no way to undo what he's done now. Absolutely no way. So he's really boxed himself into a corner. From a behavioral standpoint, that makes him more dangerous.
1: Ein Amokläufer, erklärt die Profilerin, macht immer und immer weiter. Das Leben, wie er es kannte, ist vorbei. Er könne seine Tat nicht ungeschehen machen, er habe sich in eine Ecke manövriert, aus der er nicht mehr herauskomme. Und das mache ihn nur noch umso gefährlicher. Wie recht die FBI-Profilerin damit hat, zeigen die nächsten Tage. Das FBI hat es geschafft, den grünen Lexus zu orten, denn Cunanan hat mehrfach das Autotelefon benutzt. Der Amokläufer ist auf dem Weg nach Philadelphia. Die Polizei warnt dort die BewohnerInnen der Stadt vor der drohenden Gefahr. Allerdings hört natürlich auch Andrew Cunanan Radio. Er zählt eins und eins zusammen. Er reißt das Autotelefon aus seiner Verankerung und wirft es aus dem Wagen. Dann verschwindet er von der Bildfläche. Die Strafverfolgungsbehörden sind fassungslos. Wie kann er ihnen schon wieder entwischt sein? Aber Cunanan weiß, dass sein Nummernschild auf der Fahndungsliste der Polizei steht. Er muss sein Fahrzeug wechseln und findet einen Zufluchtsort, wo niemand nach einem lebenden Menschen suchen würde. Und zwar einen Friedhof. Auf dem Finns Point Cemetery in Pennsville, New Jersey, liegen Veteranen des Bürgerkriegs. Nach Rekonstruktion der Polizei müssen die nächsten Augenblicke ungefähr so abgelaufen sein. Cunanan entdeckt am Friedhof einen roten Chevrolet Pickup. Der ist am Rande des Friedhofs vor einem Haus geparkt. Friedhofswärter William Reese dreht den Gospelsender leiser, als es an der Tür klopft. Cunanan tritt ein und bittet um ein Glas Wasser. Als der Friedhofswärter sich wieder umdreht, blickt er in den Lauf einer Waffe. Mit vorgehaltener Pistole lässt sich Cunanan dessen Autoschlüssel geben und erschießt den Mann. Die Polizei ist völlig ratlos. Sie weiß zwar, wer der Täter ist, aber weil sie kein Motiv kennt, kann sie auch nicht abschätzen, wo Cunanan als nächstes zuschlagen wird. Einen Tag, nachdem er den Friedhofswärter erschoss,

geschossen hat, parkt Cunanan den gestohlenen Chevrolet Pickup in einem öffentlichen Parkhaus in Miami. Er checkt im Normandy Plaza Hotel ein. Eine billige Absteige. Cunanan mietet sich gleich für einen ganzen Monat ein. Obwohl im ganzen Land nach ihm gefahndet wird, denkt er gar nicht daran, sich zu verstecken. Er fühlt sich sicher und geht fast jeden Abend bei einem Italiener essen. Und besucht verkleidet sogar einige Schwulenclubs in Miami, obwohl dort Polizistinnen nach ihm Ausschau halten. 2 Monate taucht er in Miami unter. Erst am 15. Juli schlägt er wieder zu. Sein Opfer Gianni Versace. Mit 2 Schüssen aus der Pistole, die er seinem Freund, dem Marinesoldaten Jeff Trail, abgenommen hat, tötet er den Modeschöpfer. Diesmal reagiert die Polizei schnell und konsequent. Alle Straßen aus der Stadt werden abgeriegelt. Und trotzdem gelingt es Cunanan erneut unterzutauchen. Nach 1 Woche gibt es immer noch keine Spur zu dem 5-fachen Mörder. Dafür kommen andere Details ans Licht, die weder Polizei noch das FBI in einem guten Licht dastehen lassen. In den Stunden und Tagen nach Versaces Tod stellt sich heraus, dass es mehrere Gelegenheiten gegeben hätte, Andrew Cunanan festzunehmen, aber es wurden gravierende Fehler gemacht. Fehler Nummer 1. Am 9. Juli erkennt ein Sandwich-Verkäufer Andrew Cunanan, als der bei ihm ein Thunfischbaguette bestellt. Er ruft sofort die Polizei, als die aber am Imbiss ankommt, ist der Gesuchte schon längst weg. Fehler Nummer 2. Obwohl jetzt als gesichert gilt, dass Cunanan in Miami ist, wird die Bevölkerung nicht gewarnt. Fehler Nummer 3 ist der mutmaßlich größte Fehler. Er ereignet sich 8 Tage vor Versaces Tod. Cunanan braucht Geld und geht zu dem Pfandleihhaus Cash on the Beach Pawn Shop. Dort verkauft er eine Goldmünze, die er bei seinem 3. Opfer Lee Miglin gestohlen hat. Für die $200 muss Cunanan ein Formular ausfüllen, einen Ausweis vorlegen und einen aktuellen Wohnsitz angeben. Und jetzt wird's absurd. Er legt seinen echten Ausweis vor, unterschreibt mit seinem echten Namen und gibt als aktuelle Adresse das Hotel an, na ihr ahnt es, in dem er tatsächlich wohnt. Das Formular faxt der Pfandleiher an die Miami Beach Police. Das ist Routine, damit die Polizei den Namen mit einer Liste von Flüchtigen vergleichen kann. Aber der Polizist, der das Formular hätte bearbeiten sollen, ist im Urlaub. Und niemand prüft das Fax. Hätte es jemand getan, hätte Versace ziemlich sicher nicht sterben müssen. Aber die Fehlerkette ist noch nicht zu Ende. Fehler Nummer 4. Als das gefaxte Formular doch noch entdeckt wird, stürmt ein Sondereinsatzkommando das Hotel, in dem Cunanan wohnt. Die Sondereinheit durchsucht das Zimmer, in dem sich Andrew Cunanan aufhalten soll. Aber das Zimmer ist leer. 2 Tage später stellt ein Hotelmitarbeiter fest, dass er sich geirrt hat und dem FBI die falsche Zimmernummer gegeben hat. Als die Spezialeinheit daraufhin das richtige Zimmer stürmt, ist Cunanan logischerweise längst verschwunden. Eine weitere Woche vergeht, ohne dass jemand Andrew Cunanan sieht. Am 23. Juli 1997, 8 Tage nach Gianni Versaces Ermordung, spitzt sich die Lage zu. Ein portugiesischer Hausmeister macht wie üblich seine Kontrollrunde am exklusiven Indian Creek Kanal, an dem teure Boote und Yachten liegen. Er will nach dem privaten Hausboot seines Chefs sehen, dem deutschen Millionär Thorsten Reineck. Der ist gerade auf Sightseeing-Tour in Las Vegas und sein hellblaues Hausboot so lange unbeaufsichtigt. Der Hausmeister bemerkt, dass die Tür zum Boot nur angelehnt ist. Er tritt ein, um nachzusehen.
Im geräumigen Wohnzimmer scheint alles in Ordnung zu sein. Aber im Obergeschoss steht er plötzlich einem erschrockenen jungen Mann gegenüber. Als der ihn sieht, rennt er in das Schlafzimmer und schlägt die Tür hinter sich zu. Der Hausmeister stürmt vom Boot und ruft die Polizei, denn er hat den gesuchten Mörder erkannt. Kurz darauf kommt es zum Showdown.

0: Innerhalb weniger Minuten ist das Hausboot umstellt. 400 FBI-Agentinnen und Polizistinnen gehen auf dem Kai in Stellung. Scharfschützen postieren sich in den Fenstern der umliegenden Häuser. Polizeiboote umkreisen das Boot. Hubschrauber schweben Zentimeter über dem flachen Dach. 4 Stunden lang belagern die Einsatzkräfte das Hausboot. Sie fordern Andrew Cunanan über Lautsprecher immer wieder auf, mit erhobenen Händen herauszukommen. Aber nichts passiert. Um 20.15 Uhr erfolgt der Angriffsbefehl. Gasgranaten werden in die Fenster geworfen und dann stürmt das Sondereinsatzkommando das Boot. Die Einsatzkräfte stellen sich auf heftige Gegenwehr ein, auf Schüsse. Aber alles bleibt ruhig. Die unteren Räume werden für sauber erklärt. Mit Finger am Abzug ihrer automatischen Waffen gehen die Agentin die Treppe hoch. Oben angekommen, schwärmen sie aus. Auch hier. Stille. Nichts ist zu hören oder zu sehen. Erst im Schlafzimmer finden sie den Grund für die gespenstische Ruhe an Bord. Der ermittelnde Staatsanwalt Michael Band ist bei der Erstürmung des Hausbootes dabei. In der Sendung Murder by Design auf CBS erinnert er sich an diesen Moment.
1: I just recall an individual lying on the bed looking up. He had a bullet wound in his head. There's a gun next to him. My gut told me it's him.
0: Ein Mann liegt auf dem Bett, in seinem Kopf eine Schusswunde. Neben ihm eine Waffe. Staatsanwalt Michael Band glaubt, dass es ihr gesuchter Mann ist. Sein Bauchgefühl täuscht den Staatsanwalt nicht. Noch an Bord werden Fingerabdrücke genommen und mit denen von Cunanan verglichen. Der Tote an Bord ist der zu diesem Zeitpunkt gefürchtetste Verbrecher der USA. Er hat sich in den Mund geschossen. Amerika atmet auf. Der Mann, der 5 Menschen getötet hat, darunter den weltbekannten Designer Gianni Versace, ist tot. Mit Cunanan stirbt aber auch die einzige Person, die der Welt erklären könnte, warum all diese Menschen sterben mussten. In den darauffolgenden Tagen, Wochen und Monaten spekulieren Ermittler ebenso wie Journalistin und Expertin über mögliche Motive. Es gibt einen Haufen unbeantworteter Fragen. Gibt es eine Verbindung zwischen Andrew Cunanan und Gianni Versace? Gerüchte kursieren viele. Beweise gibt es keine. Eine, die Cunanans Vergangenheit und Motiven am nächsten kommt, ist die Journalistin Maureen Orth. Sie führt mehr als 400 Interviews mit Personen, die in dem Fall eine Rolle spielen. Strafverfolgungsbeamte reden mit ihr, aber auch Cunanans Familie, seine Freunde und Bekannte, ehemalige Mitschüler und sogar Cunanans Drogendealer. Nach all den Gesprächen ist die Journalistin überzeugt, dass sich Versace und sein späterer Mörder begegnet sind. Mindestens einmal im VIP-Raum des Colossus Nachtclubs in San Francisco. Sie vermutet, dass Versace den jungen Mann mit jemandem verwechselt, den er mal in Europa getroffen hat. Maureen Orths Buch Vulgar Favors, The Hunt for Andrew Cunanan, The Man Who Killed Gianni Versace wird ein internationaler Bestseller. Darin beschreibt sie die Begegnung zwischen den beiden so.
2: Der Designer kam mit einem Gefolge herein, das ihn schnell einigen Leuten vorstellte. Nach etwa einer Viertelstunde Geplauder und Massen von jungen Männern, die ihn unbedingt kennenlernen wollten, begann Versace den Raum zu mustern. Er bemerkte Andrew, legte den Kopf schief und ging in seine Richtung. »Ich kenne Sie«, sagte er zu Andrew. »Lago di Como, nicht wahr?« Versace meinte damit das Haus, das ihm am Comer See nahe der Schweizer Grenze gehörte. »Das stimmt«, antwortete Andrew. »Danke, dass Sie sich erinnern, Senior Versace.«
0: Andrew Cunanan ist nie in Europa gewesen. Aber natürlich spielt er die Verwechslung mit. Ein Bekannter, der die kurze Begegnung mit Versace bezeugt, beschreibt sie später als einen Lichtblick im Leben des jungen Cunanan. Warum er aber Jahre später Versace tötet, ist bis heute ungeklärt. Einer These des FBI zufolge soll Versace einmal Andrew Cunanan einen Modeljob verweigert haben. Bestätigt ist das nicht. Wahrscheinlicher ist folgende Theorie. Bekannt ist, dass Cunanan ein ausuferndes Sexleben führt. Er dreht sogar auch Pornos mit Massenorgien und arbeitet als Callboy. Anfang 1997 bekommt er Symptome, die er mit AIDS in Verbindung bringt. Wenige Monate vor seinem Amoklauf lässt er sich Blut abnehmen, um es auf das Virus untersuchen zu lassen. Aber er kommt nie zurück, um sich die Testergebnisse abzuholen. Er ist überzeugt, sich angesteckt zu haben und zum Tode verurteilt zu sein. In kürzester Zeit verwahrlost der bis dato so attraktive Mann. Er nimmt 15 Kilo zu, lässt sein Haar nicht mehr schneiden, legt keinen Wert mehr auf gute Kleidung. Er nimmt Schmerzmittel und spürt sie mit viel Alkohol runter. Es scheint, als hätte sich der hochintelligente Andrew Cunanan aufgegeben. Der Kriminalexperte John Kelly sagt in einem Interview mit dem People-Magazin zum Mordmotiv an Gianni Versace:
3: Ich glaube einfach, dass er berühmt werden wollte. Sein Ziel war es, einen berühmten Menschen zu töten. Das hat er getan. Und so wurde er schließlich selbst berühmt berüchtigt.
0: Wenn er schon zu Lebzeiten nicht selbst berühmt werden kann, weil er wegen einer HIV-Diagnose bald sterben wird, dann will er wenigstens nach seinem Tod berühmt sein. Falls diese Theorie stimmt, hat Andrew Cunanan sein Ziel erreicht. Es gibt viele Dokumentationen über ihn. Sein Gesicht prangt auf unzähligen Magazincovern auf der ganzen Welt. Und als vorläufigen Höhepunkt verfilmt der Regisseur, Drehbuchautor und Produzent Ryan Murphy rund 25 Jahre später die Geschichte in seiner erfolgreichen Reihe American Crime Story. Der Mord an Gianni Versace hat 11 Folgen und dauert fast 11 Stunden. Weltweit streamen Millionen Menschen die Serie. Darren Criss spielt Andrew Cunanan und gewinnt für seine Darstellung einen Emmy und einen Golden Globe. Penelope Cruz übernimmt die Rolle von Donatella Versace. Ricky Martin spielt Versaces Lover Antonio D'Amico. Nach dieser Theorie geht Cunanans Rechnung auf. Ein Vierteljahrhundert nach seinem Amoklauf ist sein Name nicht in Vergessenheit geraten. Die Ermordung von Versace ist einer der meist beachteten Morde der vergangenen Jahrzehnte. Und trauriger Höhepunkt einer Mordserie, in deren Verlauf 5 Menschen sterben müssen. Nach seinem Tod wird Cunanan obduziert und auf eine HIV-Infektion untersucht. Ergebnis? Er trägt das Virus nicht in sich. Was Cunanan wirklich zu seinen Taten angetrieben hat, das weiß niemand. War es Eifersucht? Neid auf das Glück anderer Menschen? Der Wunsch, nach seinem Tod nicht in Vergessenheit zu geraten? PsychiaterInnen und Kriminologinnen haben ganze Abhandlungen darüber geschrieben, was Cunanans Wut ausgelöst haben könnte. Eine Episode aus Cunanans Vergangenheit wird dabei immer wieder ans Licht gezerrt. Bei ihrem Highschool-Abschluss werden die Absolventin gebeten, sich in einem einzigen Zitat für das Jahrbuch zu beschreiben. Andrew ist mit einem Foto zu sehen, auf dem er selbstbewusst seinen muskulösen Oberkörper zeigt. Der Spruch, den er damals wählt, sorgt für viele Lacher. Rückblickend kann es nur als Warnung zu verstehen sein für das, was einige Jahre später folgen sollte. Andrew Cunanan wählt ein Zitat von König Ludwig XV. Das Volk bezeichnete den französischen König erst als den Vielgeliebten und später als den Ungeliebten. Auch das ist eine erstaunliche Parallele zu Cunanan. Das Zitat von Ludwig XV., das Cunanan für das Jahrbuch auswählt, lautet: Après moi le déluge. Nach mir die Sintflut.
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1: Ich bin David Riemer. Gesundheitsminister Linnemann hat sich gegen die geplanten Einsparungen bei den Rentenansprüchen pflegender Angehöriger ausgesprochen. Das macht er bei der Bild am Sonntag deutlich. Unterstützung bekommt er dafür von den gesetzlichen Krankenkassen und der Stiftung Patientenschutz.
2: Wer seine Angehörigen pflegt, soll künftig weniger Rente als bisher bekommen. Das sehen die bisherigen Sparpläne vor. Diesen Punkt will Linnemann ändern. Er nennt die Pflegenden die Alltagshelden Deutschlands. Patientenschützer loben bereits das Ende eines politischen Irrwegs. Auch der Spitzenverband der gesetzlichen Kassen nennt die Kürzungen für Pflegende einen falschen Ansatz. Es brauche zur Finanzierung eine bessere Lösung, als weiter die Beitragszahler der Pflegeversicherung zur Kasse zu bitten, sagte Vorstandschef Blatt. Aus Berlin Ursula Winkler.
1: Mit den weiter ungelösten Spannungen im Nahen Osten liegen die Benzinpreise in Deutschland nur knapp unter ihrem Rekordhoch. Superbenzin der Sorte E10 kostete nach Angaben des ADAC am Samstag im bundesweiten Tagesdurchschnitt 2,17 Euro je Liter. Damit fehlen nur wenige Cent zum Allzeithoch von 2,20 Euro aus dem März 2022. Für Diesel mussten Autofahrer am Samstag im Schnitt 2,26 Euro je Liter zahlen, so der ADAC. Wie gefährlich ist die AfD? Braucht es eine Brandmauer oder gar ein Parteiverbot? Darüber sind sich die Deutschen laut einer aktuellen Umfrage des INSA-Instituts im Auftrag der Bild sehr uneins.
3: Haben Sie Angst vor der AfD? Auf diese Frage antworten in der Umfrage 49% mit Nein, 42% mit Ja. Überdurchschnittlich hoch ist die Angst bei Älteren. Dass die AfD rechtsextrem ist, bejaht dabei übrigens mehr als die Hälfte der Befragten. Es haben also offenbar auch Menschen keine Angst vor der AfD, obwohl sie glauben, dass sie rechtsextrem ist. Bei den Ostwahlen könnte es bei AfD-Erfolgen darum gehen, ob andere Parteien mit ihr zusammenarbeiten. 39% sind in der INSA-Umfrage dafür. Knapp 50% plädieren dagegen für eine Brandmauer. Aus Berlin Ronny Tochau.
1: Die Fußball-Bundesligisten Mönchengladbach, Mainz und Freiburg sind mit klaren Siegen in die zweite Runde des DFB-Pokals eingezogen. Der in die zweite Liga abgestiegene 1. FC Heidenheim und der FC St. Pauli erlebten Blamagen. Die Ergebnisse: Schott Mainz-Gladbach 0:5, Krischow Mainz 0:9, Düsseldorf-Freiburg 1:5, Braunschweig-Union Berlin 2:4, Lübeck-Paderborn 2:4, Essen-St. Pauli 2:0 und Jeddelo-Heidenheim 5:2.
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1: Hallo, schön, dass ihr schneller schlau hört, den kleinen Podcast von PM. Ich bin Nora Sager und heute spreche ich mit Manuel Opitz. Wir sind beide Redakteure bei PM und eigentlich bin ja ich immer diejenige, die hier die Merkwürdigkeiten aus der Tierwelt vorstellt. Aber heute möchte Manuel auch mal über ein Tier sprechen, nämlich über den Wolf. Dabei geht's, ihr wisst ja, Manuel ist unser Experte für Historisches, deswegen geht's weniger um biologische Fragen, wie diesen furchtbaren Mythos des Alpha-Männchens, über den machen wir auch mal einen Podcast. Es geht eher um die Kulturgeschichte, also um das Verhältnis des Menschen oder der Menschen zum Wolf. Die heutige Frage lautet nämlich, woher kommt unsere Angst vor dem bösen Wolf? Und mir fällt dazu natürlich als allererstes das Märchen Rotkäppchen ein, das ich als Kind ziemlich furchterregend fand, so wie ja eigentlich alle Grimmschen Märchen. Und Großmutter und Mädchen, beide verschlungen vom bösen Wolf, das ist schon ganz schön harter Tobak. Und ich vermute jetzt mal, dass Rotkäppchen das Image des Wolfs nicht gerade verbessert hat, oder?
2: Hallo Nora. Rotkäppchen ist schon mal ein sehr gutes Stichwort. Die meisten von uns kennen natürlich die Version der Gebrüder Grimm von 1812. Aber das Märchen selbst ist viel älter. Die Wurzeln der Geschichte reichen bis ins erste Jahrhundert nach Christus zurück. Und klar hast du recht, in sämtlichen Rotkäppchen-Varianten kommt der Wolf nicht gerade gut bei weg. Das gilt aber auch für andere Märchen, wie diese sieben Geißlein, wenn du dich daran erinnerst. Wir sind ja noch nicht so alt. Das sind natürlich alles nur Anekdoten, aber sie spiegeln eine ganz reale Angst wider, nämlich die vor dem Wolf.
1: Aber du meinst, Menschen hatten Angst vor Wölfen, weil das eben